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1: So, du schönes Frühstücksei. Erst köpf ich dich, dann fress ich dich. Na du, wo ist denn der Zahnstocher?
2: Die Doris kommt später. Also ich brauche jetzt erstmal einen Energy-Drink.
1: Papalapap, Doris, die meine ich doch gar nicht. Wo ist eigentlich meine Lieblingstasse? Die mit Helmut vor Präsident drauf.
2: Ja, wahrscheinlich sitzt du gerade wieder drauf. Wo sind denn die Haselnüsse für mein Müsli?
1: Ich glaube, die habe ich gestern vom Fernseher aufgeknabbert.
2: Was? Die ganze 4,5-Kilo-Packung?
1: Ja, die war schneller weg als euer Stallmann. Kannst du dein Müsli nicht vielleicht ohne Nüsschen machen?
2: Natürlich kann ich. Gibt aber weniger Dynamik. Das ist genauso wie dein Saumagen ohne Fleisch.
1: Oh je, so schlimm ist das. Das habe ich nicht gewusst. 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
1: Aber deine Kürbisflocken habe ich nicht angerührt. Wo sind die eigentlich?
2: Da sitzt du gerade drauf.
1: Also komm, dann mache ich dir jetzt zum Ausgleich ein pfälzisches Müsli.
2: Was soll das denn sein?
1: Ganz einfach. Man füllt einfach eine Haxe mit Gehacktem, legt es in süße Sahne ein und lässt es 3 Tage ziehen. Dann wird es nur noch mit Käse überbacken und mit feinen Zwiebelringchen garniert. Ab in den Mixer und fertig ist's. 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

0: Und? Was steht heute so an im Bundestag? Hey?
1: Heute ist keine Sitzung. Ich muss auf Staatsbesuch nach Moskau.
0: Zu Boris, hä? Fein. Da bestelle ich mir aber mal einen lieben Gruß, gell?
1: Mach ich.
0: Vielleicht ist es besser, ich gebe dir ein paar Tipps, Bub. Musst ja schließlich wissen, was auf dich zukommt in Moskau, gell?
1: Na, da bin ich aber mal gespannt.
0: Also, erste Mal nimmst du hier diese Stringjacke mit. Ja, der Boris auch. Nur, dass bei ihm statt der Cracker eine Flasche Wodka in der Innenseite steckt. Das zeichnet sich nämlich nicht so ab wie im Anzug.
1: Aha.
0: Ja, ja. Und irgendwann sagt der Dolmetscher sowas wie, Sau, na?
1: Ist das so?
0: Ja, ja. Dann will er dich aber nicht beleidigen, sondern dann geht's zum Boris nach Hause.
1: Ja, ja, lass mich raten. Dann zieht ihr euch aus und schwitzt zusammen.
0: Ja, richtig. Woher weißt denn das?
1: Helmut, das ist so beim Saunen. Da sitzt man nackt zusammen in so einer Kammer und schwitzt.
0: Ach so. Und ich hab mich immer gewundert, warum die Jelzins ihre Heizung nicht einfach runterdrehen, statt sich auszuziehen. Das war also Saunen.
1: Oh.
0: Herrje, da muss ich schnell den Theo Weigel wieder ausladen. Der wollte mir nämlich morgen was er auf seinem neuen Instrument vorspielen, sagt er. Aber das kann er vergessen, nicht mit mir.
1: Hä? Warum denn das jetzt?
0: Na, jetzt wurde mir erklärt, dass was Saunen ist, will ich gar nicht mehr wissen, was Posaunen ist. Ja, Theo, also den Schweinskram kannst du mit dem Westerwelle machen. So. Schrödi!
1: Was ist denn, Helmut?

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1: So, du schönes Frühstücksei. 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

0: Und? Was steht heute so an im Bundestag? Hey?
1: Heute ist keine Sitzung. Ich muss auf Staatsbesuch nach Moskau.
0: Zu Boris, hä? Fein. Dann bestell ihm aber mal einen lieben Gruß, gell?
1: Mach ich.
0: Vielleicht ist es besser, ich gebe dir ein paar Tipps, Bub. Musst ja schließlich wissen, was auf dich zukommt in Moskau, gell?
1: Na, da bin ich aber mal gespannt.
0: Also, erste Mal nimmst du hier diese Strickjacke mit. Die hat der Boris auch. Nur, dass bei ihm statt der Cracker eine Flasche Wodka in der Innenseite steckt. Das zeichnet sich nämlich nicht so ab wie im Anzug.
1: Aha.
0: Ja, und irgendwann sagt der Dolmetscher sowas wie, Sau, na?
1: Ist das so?
0: Ja, ja. Dann will er dich aber nicht beleidigen, sondern dann geht's zum Boris nach Hause.
1: Ja, ja, lass mich raten. Dann zieht er euch aus und schwitzt zusammen.
0: Ja, richtig. Woher weißt denn das?
1: Helmut, das ist so beim Saunen. Da sitzt man nackt zusammen in so einer Kammer und schwitzt.
0: Ach so. Und ich hab mich immer gewundert, warum die Jelzins ihre Heizung nicht einfach runterdrehen, statt sich auszuziehen. Das war also Saunen.
1: Oh.
0: Herrje, da muss ich schnell den Theo Weigel wieder ausladen. Der wollte mir nämlich morgen, was er auf seinem neuen Instrument vorspielen, sagt er. Aber das kann er vergessen. Nicht mit mir.
1: Hä? Warum denn das jetzt?
0: Na, jetzt wurde mir erklärt, dass was Saunen ist, will ich gar nicht mehr wissen, was Posaunen ist. Ja. Theo, also den Schweinskram kannst du mit dem Westerwelle machen. So. Schrödi!
1: Was ist denn, Helmut?

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0: Ja, das war die letzte Aufnahme von Miles Davis vor seinem Tod 1991. Und zwar das Stück hieß Mystery, das ist seine letzte Scheibe, die er aufgenommen hat, Dubop. Und immer wenn es diese Miles Davis-Stück gibt, dann ist die Galerie hier im Freien Radio Verstöckert auf Sendung. Und die Galerie hat folgenden Hintergrund: Der Hafen ist ein Kunstwerk in Fellbach. Und wir legen dann immer zu jeder Sendung alle 2 Wochen los in die Kolonien. Ich war zum Beispiel in Kongo, in Brasilien und was in Kosovo überall schon. Es geht immer noch so weiter. Und dann auch der Hintergrund, dass da auch Gäste da sind. Überwiegend aus Fallbach, aber kann auch darüber hinaus sein. Und die Galerie ist abgeleitet von Galerie. Die gibt es ja im Kunstwerk und dort gibt es auch 30 Ateliers. Einen von den Ateliersmietern haben wir heute da, den Dieter Brenner, der auch jetzt seit frischem im Vorstand ist hier vom Kunstwerk. Und ja, das Kunstwerk ist jetzt 13 Jahre alt, richtig? Genau. Und ursprünglich geplant war heute den Vorstand, den neuen Vorstand zu präsentieren. Jetzt mussten aber 2 Vorstände absagen, kurzfristig. Der Hermann Pflüger hat absagen müssen, weil er sich verletzt hat beim Joggen, kann nicht sprechen. Und die Aline Barsch muss jetzt arbeiten, hat einen Job reingekriegt, kann nicht kommen ins Radio. Aber von beiden haben wir Musikwünsche da und aber dann in Präsenz heute der 4. Vorstand, zuständig für die Ausstellungsbetreuung, Dieter Brenner, der auch schon von Anfang an das Atelier im Kunstwerk hat und auch viel, viel erzählen kann aus seinen Erfahrungen, die er da gesammelt hat, und auch aus seinem Berufsleben. Das ist ja
1: schon toll. Was denn noch alles?
0: Ja, genau. Genau. Ja, Dieter, jetzt kannst du weiter quatschen. Ja.
1: Aha, jetzt darf ich weiter quatschen, okay. Also ich bin nicht ganz von Anfang mit dabei im Kunstwerk Ober, aber ich habe da natürlich auch, ich sage Werkstatt, eigentlich ist ein Atelier, aber ich komme vom Handwerk. Ich war lang Stuckateur, ich bin Stuckateurmeister eigentlich und habe dann umgelernt, krankheitsbedingt, habe mein Hobby zum Beruf gemacht und davon lebe ich jetzt auch schon seit 13, 14 Jahren oder so. Na, und ich finde es arg schade, dass der Hermann und die Alina nicht kommen können. Wir haben sie erst heute Nacht oder heute Morgen erfahren, dass sie nicht da sind. Dann müssen die Zuhörer sich halt mit mir Friede geben.
0: Genau, ich bin der Arne Fischer, ich bin ja auch im Vorstand, 2. Vorsitzender. Also sind wir praktisch der halbe Vorstand ist heute präsent im Radio. Und dann bei der Gelegenheit alles Gute dem Hermann und die Aline.
1: Ja, auf jeden Fall. Auch, gute Besserung, ja.
0: Genau, von der Aline haben wir einen kleinen kurzen Text, den werde ich noch vortragen zur Vorstellung. Und der Hermann ist jetzt auch schon frisch gewählt, erster Vorsitzender. Er kam auch jetzt von außen, war noch nicht so lange im Kunstwerk aktiv. Aber jetzt ist er voll angestiegen, nachdem er da gewählt wurde. Und hat das im Griff. Das ist auch die Hauptsache von ersten Vorsitzenden. Ja, gestern kam es in der Fellbacher Zeitung und auf der Homepage von Radio ist es schon länger drauf. Die Sendung heute von 9 bis 11, die Galerie. Mit dem Rudermann, nicht Rudermann, wie heißt es? Ich hab's gleich, Moment.
1: Naja, lass doch ruhig Zeit.
0: Egal. Jedenfalls ist es meine Sendung, ich bin der Genosse Amok Fisch. So. Dann schlage ich vorher mal gleich mal die erste Musik. Oder willst du noch ein bisschen was erzählen, Dieter?
1: Nö, ich finde es gut, wenn da jetzt Musik kommt.
0: Also, jetzt Musik von dir jetzt, genau.
1: Ja, und ja, also ich. Das ist eine Doppel-LP, von der das Lied ist. Und für mich, und nicht nur für mich, eine der wichtigsten Platten im R&B-Bereich.
0: Sagst du genau, was es ist?
1: Das ist Pastime Paradise vom
0: Stevie Wonder.
1: Stevie Wonder, genau.

0: Tja, das war jetzt Stevie Wonder, wie man sich, wie man ihn kennt. Unverwüstlich, total Wirbelwind, alles Mögliche. Ein herausragender Musiker und das trotz seiner Erblindung. Ja, ausgewählt von Dieter Brenner. Jetzt, Dieter, jetzt musst du ein bisschen mir ein bisschen helfen. Moment. So, jetzt ein bisschen helfen. Und zwar erzähl doch ein bisschen was aus deiner Biografie.
1: Ich bin geboren, aufgewachsen, lebe und irgendwann werde ich sterben. Nee, also ich bin immer normal bürgerlicher Umfeld aufgewachsen und zwar in einem kleinen Kuhnest. Bin geboren in Weiler in den Bergen. Das ist noch kleineres Kuhnest. Bin also unter Bauern aufgewachsen, bin als kleiner Junge mit so 4, 5 erstmal selbst mit dem Traktor gefahren. Mhm. Und ja, wir sind dann umgezogen in der größere Ort. Hab da meine Schule abgeschlossen und hab dann eine Lehre gemacht, wie die meisten. Ich habe als Stuckateur angefangen und mein damaliger Lehrherr hat nichts von Maschine gehalten. Also wir mussten alles von Hand machen. Ich habe als junger Mensch die 40 Kilo Säcke Gips in das 6. Stock hochtragen. Und hat es keinen interessiert, ob mir das Kreuz weh tut. Das hat halt den ganzen Tag gedauert. Habe aber viele Sachen gelernt, die man heute nicht mehr weiß oder auch nicht mehr lernt, was ja auch ein Vorteil ist. Und habe schon als kleiner Junge Maske gebaut. Es gab bei uns im Ort gab so eine Tradition, dass im Frühjahr hat man sich eine Maske selber gemacht und ist mit einem großen Stock durch den Ort gerannt. Und immer, wenn man einen gesehen hat, der keine Maske auf hat, den durfte man verprügeln mit dem Stock. Ob das jetzt ein kleiner war, einer hat auch immer ein richtiger, so was Massives dabei gehabt, das hat man schon gespürt. Also war das wichtig, dass man nur noch mit Maske auf dem Kopf rausgeht. Und das hat mich immer fasziniert und das war immer mein Hobby. Und ich habe zu Hause, habe ich mir so eine Ecke hingerichtet, wo ich dann nach Feierabend, wenn ich von der Baustelle gekommen bin, habe ich angefangen, mir Maske zu bauen. Und ich bin dann später, wo ich schon Meister war, bin ich krank geworden. Und dann hat meine Frau, bei mir ist meine Frau sowieso immer ganz arg wichtig, die hat immer diese große Entscheidung getroffen, wie es mit mir weitergeht. Die hat es halt immer gespürt, dass es für mich wichtig ist. Und dann habe ich Maskenbild gelernt und weiterhin Maske gebaut. Und jetzt bin ich Maskenbildner und Maskenbauer.
0: Genau, da muss man differenzieren, ist ja wichtig. Genau.
1: Ja, das sind zwei ganz verschiedene Sachen.
0: Du bist nicht freischaffend, du bist nämlich...
1: Doch, ich bin freischaffend. Ich bin freischaffend, anerkannter Künstler, aber nicht im...
0: Darstellend.
1: Ich bin darstellender Künstler, weil alles, was mit Maske zu tun hat, hängt mit der Bühne zusammen und Bühne ist darstellend. Aber ich bin anerkannter Künstler, ja, ja. Hilft ja nichts. Und jetzt, momentan, bin ich... freischaffender Rentner, Künstler. Also ich arbeite weiter, weil was soll ich sonst machen? Mein Beruf ist ja mein Hobby und bin aber schon in Rente. Also ich habe freiwillig auf Anraten meiner Frau immer die Rentenkasse einzahlt und jetzt kriege ich Rente und schaffe halt weiter. Ganz einfach. Es macht ja auch immer noch Spaß. Ne? Ja.
0: Genau, dann danke ich dir erstmal für den kleinen
1: in den kleinen Einblick in mein Leben.
0: Privatleben. Das Schlüsselloch. Ich schlage Folgendes vor, was wir zu machen. Jetzt lese ich mal den Text von der Aline vor.
1: Gerne.
0: Da ist er nicht. Wo ist der jetzt?
1: Hallo Aline, ich hoffe, du hörst zu.
0: Ja, klar hörst du zu. Sie muss ja jetzt arbeiten. Ja.
1: Kann man trotzdem.
0: Ist das verschwunden? Okay. Müssen Sie mal gucken.
1: Bis du es findest, kann ich ja ein bisschen...
0: Ich hab's.
1: Ah, gut.
0: Wahrscheinlich mich gelöscht habe, wie das jetzt. So, also. Ich lese aber jetzt mal den Text von der Aline vor. Da kann sich der Dieter in aller Ruhe zurücklehnen.
1: Ich halte mich zurück.
0: Genau. Also, die Aline Barsch ist ja, wie haben wir noch nicht gesagt, aber die ist am Vorstand frisch drin als Schriftführerin. Da braucht man ja am Vorstand eine Schriftführerin, die macht das sehr gut. Und weil sie halt schon längere Zeit wusste, dass ich heute nicht kommen kann, hat sie mir ein paar Musiktitel geschickt, die leider mal laufen lassen. Und jetzt hat sie noch einen Text geschrieben, einen biografischen Text, den lese ich jetzt einfach mal vor. Ich bin Aline Barsch, autodidaktische Künstlerin und lebe und arbeite in der Region Stuttgart. Ursprünglich komme ich aus Frankreich und wahrscheinlich erklärt das schon ein bisschen meine Liebe zu Farbe, Licht und Bewegung. Ich male vor allem expressive, figurative Arbeiten, Stadtbilder, Szenen aus dem Alltag und Porträts. Dabei interessieren mich besonders die kleinen Momente, die man im Vorübergehen erlebt. Ein Lichtreflex, eine Bewegung, eine Begegnung oder eine Stimmung. Meine Inspiration kommt viel vom Reisen und von unterschiedlichen Kulturen. Deshalb finden sich in meinen Arbeiten ganz unterschiedliche Orte und Eindrücke wieder. Von Stuttgart und anderen europäischen Städten bis hin zu Motiven aus Asien. Neben der Malerei gehört auch Urban Sketching zu meiner künstlerischen Praxis. Ich bin seit Ende 2024 im Kunstwerk Freiburg aktiv und freue mich sehr, jetzt auch Verantwortung im Vorstand zu übernehmen. Besonders wichtig ist mir dabei, dass Kunst nicht nur im Atelier stattfindet, sondern dass wir als Verein sichtbar und miteinander arbeiten und einen lebendigen Ort für unterschiedliche künstlerische Positionen schaffen. So, und weil Musik für mich zum Malen dazugehört, habe ich 5 Stücke ausgewählt, die jeweils eine andere Seite von mir zeigen. Erinnerungen aus Frankreich, an Frankreich und meine Studienzeit, Musik zum Malen, ein bisschen Sommer und Leichtigkeit und auch die Erinnerung daran, seinen eigenen Weg zu gehen und nicht jedem Hype folgen zu müssen. Jetzt hört ihr von Lindsay Stirling, Carol of the Bells, ein Stück, das ich sehr gerne beim Malen höre, treibend rhythmisch und mit einer ganz eigenen Energie. Was war denn das Dringende?

0: Das war jetzt eine Komposition von Bernard Herrmann zum Hitchcock-Film Der Mann, der zu viel wusste. Das ist da gab es ja zwei Filme. Ein älterer und der zweite, den ihr alle kennt, mit James Stewart und Doris Day. Toller Film, wie alle Filme von Hitchcock genial waren. Der Mann, der zu viel wusste, die Eröffnungsmusik, genau. So, wir machen weiter hier mit Dieter Brenner. Du bist jetzt mein Opfer, Dieter.
1: Naja, alles kein Problem. Kriegen wir schon irgendwie hin. Und zwar, weil die Alena erzählt hat über ihre Werke, versuche ich mal auch ein bisschen was über meine Sache zu erzählen. Das ist vielleicht auch ein bisschen interessant. Und zwar meine Maske. Also ich mache zweierlei Dinge. Ich mache Maske und Skulptura. Und die Maske, ich kriege Kundschaft. Das sind verschiedene Leute, teilweise sind es Guckermusiker oder Brauchtumsleute, die ihre Laufe haben, oder dann Privatleute oder Museen oder andere Theater. Ich bin ja auch in zwei Theater drin. Und die wollen halt unterschiedliche Masken und ich versuche mit meinen Materialien denen ihre Vorstellungen zu erfüllen. Ich habe jetzt erst einen gehabt, ein junger Mann, und der wollte unbedingt eine Maske, die frei ist und anders ist, und hat so ein paar Ideen gehabt, und dann habe ich natürlich versucht, die umzusetzen. Und zu meinen Skulpturen, die sind teilweise vielleicht ein bisschen verstörend, wenn man sie zum ersten Mal sieht. Ich bin da eher in dem Bereich von der Hyperrealistik. Das heißt, es sind Figuren, die sehr, sehr echt aussehen. Also wie wenn das echte Menschen wären, auch Teile von Menschen. Und wenn man sie zum ersten Mal sieht, tut man teilweise erschrecken und manchmal, und das ist etwas, was Leute irgendwie nicht verstehen. Man kann ja auch nicht in ein Museum gehen, wobei ich mich nicht immer Museum sehe, um Gottes Willen. Aber man kann ja auch nicht ins Museum gehen und irgendwelche Bilder anfassen. Und meine Skulpturen, da wollen die Leute anfassen. Ist das echt? Oder? Und da muss man sie manchmal ein bisschen bremsen, weil wenn jeder dran toucht, da ist das ja auch nicht so gut für so ein Werk. Und ich freue mich eigentlich über meine Werkstatt, weil ich habe da alles zusammen. Und wo ich die Werkstatt zum ersten Mal gesehen habe, 70 Quadratmeter, bin in einen leeren Raum rein und habe gedacht, mein Gott, ist das Ding groß. Das ist viel zu groß für mich. Und dann habe ich von den ganzen Orten, wo ich überall was stehen habe, alles zusammentrage in den Raum und jetzt ist er zu klein. Kann man nichts machen. Aber ich habe Strom, ich habe eine große Fensterfront, wo viel Tageslicht reinkommt. Was will ich mehr? Ich habe meine, wie gesagt, meine ganzen Werkzeuge, was ich im Laufe der Jahre gesammelt habe, sind jetzt alle da. Ich kann das schaffen und das ist toll.
0: Ja, und Dieter? Wir wissen auch noch ein bisschen was über den Vorstand, aber.
1: Ja, machen wir.
0: Aber ich finde es spannend, dass man dann auch was von der Basis mitkriegt, was dann einfach die Leute, die einfach am Start waren, mehr oder weniger, du hast ja gesagt, du hast nicht gleich direkt angefangen am Start, aber du bist kurz danach angestiegen. Und hast das alles mitgekriegt, das ganze Leben da rauf und runter, zwei Stockwerke rauf und runter, drei Stockwerke sind es ja genau, gell? Zweiter Stock und Untergeschoss, ja.
1: Ja, aber der zweite Stock ist bloß ein kleiner Teil im hinteren Bereich. Ja, das ist auf jeden Fall viel besser wie da, wo ich vorher war. Mhm. Wir haben eine befreundete Familie und die haben mir ihr Dachgeschoss in ihrem Dachgeschoss einen Raum zur Verfügung gestellt und oder auch noch eine Fläche dazu. Das ist im fünften Stock Altbau unter einem Metalldach. Und im Sommer so knappe 45 Grad und im Winter minus 10, 15 Grad. Mhm. Und ich konnte dann in der Regel nur im Frühjahr und im Herbst da arbeiten, weil mir ist ständig das Material kaputt gegangen. Und ich habe dann lang gesucht im Raum Stuttgart, da gab es keinen Raum für mich. Und dann habe ich mich in Fellbach, nach Fellbach gewendet, weil es ja in der Nähe ist. Ich wohne in Cannstatt. Mhm. Und die haben gesagt, da gibt's was. Habe bei der Stadt Fellbach angerufen und ich habe gesagt, ja, wir haben einen Raum. Und seitdem bin ich da oben drin. Und es gibt immer wieder Probleme, aber wo gibt es die nicht? Man kann trotzdem da in aller Ruhe arbeiten und da kommt keiner und sagt, oh, Musik ist zu laut oder da riecht's komisch. Also man ist da relativ frei. Und das ist ja gut. Man kann sich da entfalten.
0: Okay, wunderbar. Dieter Brenner habt ihr gerade gehört, hier das Freie Radio für Stuttgart, die Sendung Die Galerie von der Redaktion Jazz Funkt. Ich bin der Genosse Amokfisch bzw. Armin Fischer, zweiter Vorsitzender vom Kunstwerk. Und gerade eben habt ihr den vierten Vorsitzenden gehört. Ist ja ein vierter Vorsitzender, ist das richtig, oder? Ach, stimmt nicht ganz, aber Vorstand.
1: Ich bin halt im Vorstand, aber eigentlich zuständig für die Betreuung von Vorstellungen. Das ist einfach, umso mehr Leute im Vorstand sind, umso einfacher ist für für den Einzelnen, weil sonst sind die Aufgabe, ist der Aufgabebereich vom Einzelnen so groß, dann kommt er ja gar nicht mehr aus dem Verein raus. Und das ist natürlich immer ein Problem. Und deswegen haben wir halt gesagt, tun wir es ein bisschen splitter und dann ist es für alle ein bisschen einfacher und dann hat man auch die Chance, dass sich Leute wieder melden für den Vorstand. Ja. Es ist halt im Kunstbereich ein bisschen schwierig, weil jeder will ja seine Werke schaffen und dann hat er halt weniger Zeit, um was für den Verein zu tun. Ja, ausstellen wollen alle, aber was für den Verein tun, wird schwierig.
0: Ja. Ich finde es auch gut, Glück gehabt, dass wir jetzt mal einen guten Vorstand zustande bekommen haben. Beim letzten Vorstand waren wir zu dritt, jetzt sind wir zu viert. Das ist schon mal ein großer Schritt in die richtige Richtung. Und der Hermann hat sich jetzt, kümmert sich jetzt auch unter anderem auch, und unser erster Vorsitzender kümmert sich ja unter anderem auch um die Homepage. Und macht alles, mischt alles auf und ist immer sehr fleißig.
1: Ja, man muss was ändern. Ja, also wir haben gemerkt, so wie das gelaufen ist, funktioniert es nicht wirklich richtig. Und da gab es auch ständig Querela unter den Leuten. Und ja, da gibt's, es gibt ganz arg viele oder fast alle, die gern kritisieren. Und es gibt ein paar wenige, die was tun. Und dann gibt es halt nur ganz Einzelne, die auch was damit bewirken. Und es ist halt überall so auf der ganzen Welt. Also muss man gucken, dass man solche Leute kriegt und dass man sie auch irgendwie ein bisschen unterstützt, auch durch kleine Aktionen, damit das auch laufen kann. Ne?
0: Jetzt versuche ich es mal, klappt hoffentlich, es klappt auch jetzt.
1: Ja, das hoffen wir.
0: Mit dem Wunsch von Hermann Pflüger, Pink Floyd Time, jetzt lassen wir es einfach mal laufen, hoffentlich klappt es ja.

0: So, jetzt ist Host Dieter Brenner zu Gast heute bei der Galerie. Hatte sich jetzt einen Titel gewünscht, das war Stravinsky, unverkennbar. Igor Stravinsky von Leonard Bernstein dirigiert. Und was war es jetzt genau?
1: Sacre.
0: Sacre de Printemps, gell?
1: Genau.
0: Jetzt sind wir es.
1: Ah, ist einfach ein tolles Lied. Also das, bei mir in der Familie gab es ja nie so einen Bezug zur klassischen Musik. Und ich habe zufälligerweise im Radio habe ich das Stück gehört und habe mir gedacht, ja, so muss Musik klingen. Das ist einfach irre. Und ich war ja lange im Staatstheater, so 12 Jahre in der Maske. Und da gibt es ja ein Ballett. Und ich war in der Oper und im Ballett als Maskenbildner. Und wir haben die Leute immer geschminkt und wir haben auch manchmal ein bisschen was über den Monitor, über die Lautsprecher, ein bisschen was gehört von dem Stück. Und ich konnte es nie sehen und das fand ich so schade. Und als ich dann weg war vom Staatstheater, da gab es dann die Jubiläumsaufführung, 100 Jahre Sacre. Und meine Frau hat dann für uns 2 Karten organisiert. Das war zwar ganz oben im Himmel, eigentlich ganz schlechte Plätze, aber das ist mir ja egal gewesen. Und da gibt es 2 Inszenierungen, 2 Choreografien, die neuere und die Originalchoreografie. Und ich konnte beide angucken. Es war toll. Es war einfach toll. Also richtig toll. Und das ist ja ursprünglich war die Uraufführung von dem Sacre im Theater de Paris. Und halt die Champs-Élysées. Mhm. Aber dieses Theater hat es nie in der Straße gegeben, sondern es war immer in der Seitenstraße, weil kurz vor der Eröffnung ist was passiert, ich glaube Abbrand. Mhm. Dann haben sie es wieder neu aufgebaut, haben aber den Namen behalten. Ganz verrückte Geschichte. Also, und der Stravinsky bei der Originalchoreografie war scheinbar, ich war ja nicht dabei, so alt bin ich noch nicht, war sehr, sehr erbost über die Choreografie, über die Tänzer, weil in seine Augen konnte die den Takt nicht halten. Aber ich meine, wenn man das Stück angehört hat, ganz einfach ist es auch nicht. Ne? Ja. Ja, das ist so, das war eigentlich so der Einstieg in die klassische Musik bei mir. Und deswegen ist es für mich natürlich auch ein sehr wichtiges Stück. Der hat nur andere tolle Sachen gemacht, aber das ist halt das Stück für mich.
0: Jetzt fallen mir gerade 2 Sachen ein. Erstmal Sacre de Printemps, gab es auch Sacre de Printemps, heißt ja auf Deutsch Opfer des Frühlings. Und zwar hat es auch bei uns stattgefunden im Theaterhaus mit Gautier Danz. Die Anna Suel Harms hat da Solo getanzt, war ganz toll.
1: Welche Choreografie war das? Eine neue?
0: Ja, extra frisch, extra
1: gemacht. Okay, extra, die kenne ich da nicht. Dann muss ich mal gucken, gibt es das mal wieder?
0: Die Anna ist jetzt schon länger nicht mehr da, die kommt nicht mehr. Die ist ja praktisch zum Ruhestand oder macht was Neues.
1: Schade.
0: Die hat dann ein bisschen als Schauspielerin gewirkt bei uns, aber die ist jetzt auch schon längere Zeit weg. Aber es war eine unserer besten Tänzerinnen, die hat auch den Faust bekommen als Tänzerin. Also ein Faust ist ja der wichtigste Theaterpreis in Deutschland. Und das Zweite, was mir einfällt vorher, natürlich habe ich ganz vergessen, zu deinen Maskengeschichten. Ja. Bei uns im Theaterhaus gibt es die Familie Flöz.
1: Ah, traumhaft, traumhaft. Wir kennen alles. Die haben so viele Stücke mittlerweile. Wir kennen nicht alles, aber die vom Theaterhaus haben wir eigentlich gesehen. Alle. Und natürlich das beste Stück überhaupt ist das übers Theater.
0: Ach, das ist Teatro dell'Illusio, ja.
1: Teatro dell'Illusio,
0: genau. Jetzt gibt es aber mittlerweile wieder ein paar neue Sachen. Hast du alle gesehen? Dr. Nest, Feste.
1: Die, wo im Theaterhaus waren, haben wir so ziemlich alle gesehen. Aber das Teatro dell'Illusio, vor allem, weil ich ja viel am Theater gearbeitet habe in meinem Leben. Und das, was da auf der Hinterbühne passiert, passiert wirklich. Nicht immer, aber das ist passiert. Hm. Ich habe das meiste davon habe ich alles selber erlebt. Und das sind natürlich umso schöner, wenn man das mal auf dem Theater sieht und die Leute lachen drüber, aber da ist es natürlich ernst in dem Moment.
0: Also für die Leute, die genießen, was Familie Flöz ist, ist ein Figurentheater, Maskentheater.
1: Maskentheater, ja.
0: Und weil jeder Schauspieler bekommt eine individuelle Maske verpasst.
1: Mehrere, die haben ja mehrere. Mehrere,
0: okay. Ja. Und da geht's, die wird nicht geredet, aber auf der Bühne wird nicht geredet, wird nur Pantomime und so weiter, also Körpersprache.
1: Ja.
0: Aber das ist so genial gemacht, als ob sie reden würden. Ja. Aber es fällt kein einziges Wort.
1: Und das Tolle dran ist eben auch der Körper. Der Körper macht die ganze Figur und die brauche keine Sprache, weil der Körper erzählt die Geschichte. Weil die Maske, die sie aufhaben, ist da. Man hat keine Gesichtsmimik und deswegen muss der Körper alles darstellen. Und das ist einfach toll, wie die das machen. Wirklich.
0: Ich glaube, die sind auch schon 30 Jahre auf dem im Start. Ja. Und im Theaterhaus sind sie auch groß geworden. Am Anfang war es nämlich zäh mit der Vulkaner kommen, gell? Aber mittlerweile sind es die Stars.
1: Ja.
0: So, jetzt klingelt das Telefon, da gehe ich gleich ran. Nicht abschalten, Moment, den machen wir gleich. Ich würde sagen, wir machen mit der Musik einverstanden,
1: Dieter.
0: Jo. Dann hören wir jetzt von Alain Barsch, Musikwunsch Entrechien L'Aventurier. Großer Hit aus Frankreich, aus meiner Studienzeit, Party, persönliche Erinnerungen.

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0: So, das war ganz unverkennbar die Sex Machine von James Brown. Ich höre das Freie Radio für Stuttgart mit der Sendung Die Galeere. Gehört zur Jazzredaktion Jazzfunk. Ich bin der Genosse Amokfisch bzw. Armin Fischer. Mache diese Sendung jetzt auch schon seit 3 Jahren, alle 2 Wochen. Immer Freitag, alle 2., 4. Freitag im Monat. Morgens von 9 bis 11 hier im Freien Radio. Die Frequenzen und alles kennt ihr ja schon. Und dankenswerterweise hat es gestern auch die Freibacher Zeitung abgedruckt. Dickes Lob. Und ja, heute haben wir das Kunstwerk zu Gast bei der Galeere. Das heißt, die Hälfte davon, wir sind leider dezimiert. Unser erster Vorsitzender, Hermann Pflüger, hat einen Unfall gehabt gestern beim Joggen. Kann nicht reden und ist aufs Gesicht gefallen. Der kann leider nicht kochen, leider nicht kommen. Hat sich aber ein paar Musikwünsche geschickt und lese ich auch gleich einen Text von ihm vor. Die Aline Barsch ist auch nicht da. Die muss jetzt arbeiten kurzfristig heute Vormittag. War nicht abkömmlich. Sie ist da selbstständig. Und die Aline Barsch ist die Schriftführerin im Vorstand. So, und dann gibt es noch den Armin Fischer, das bin ich, zweiter Vorsitzender. Zurzeit kümmere ich mich um die Pressearbeit. Kommt vielleicht noch was dazu mit Finanzvorstand. Schauen wir mal. Und der vierte im Vorstand ist der Dieter Brenner. Der ist zu Gast heute hier. Dem hat es geklappt.
1: Hallo.
0: Genau. Seines Zeichens Ateliermieter im Kunstwerk und Maskenbildner. Ne, ist das für richtig gesagt?
1: Ich bin Maskenbildner und Maskenbauer.
0: Jetzt habe ich es richtig gesagt.
1: Ja. Juhu. Juhu. Da kann es ja nur noch gut werden.
0: Weil Maskenbildner sagt man ja auch die Schminke dazu.
1: Ja, genau.
0: Sagt er dazu, ja.
1: Ah ja, ich habe das ja gelernt.
0: Handwerk, ja.
1: Ich war 12 Jahre am Staatstheater in der Maske.
0: Also in der Maske.
1: Maskebildner.
0: Also okay.
1: War davor freischaffend auch und habe dann überall Filme in halb Europa war ich am Set.
0: Ach so.
1: Ja. Habe Tourneetheater gemacht. Mhm. Das heißt, man ist mit dem Tourneebus unterwegs, auch wieder in halb Europa und hat dann fast jeden Tag an einem ganz anderen Ort Auftritt. Und das heißt, man ist zuständig für Maske und Kostüm. Wenn man die Leute schminkt, ist im Keller unter der Waschmaschine in irgendeiner Halle, die durchläuft, die zweite Garnitur Kostüme waschen, dass sie am nächsten Tag einsatzbereit sind, weil die schwitzen ja die Leute auf der Bühne. Und dann fährt man oft nachts von, was weiß ich, Hamburg nach Basel oder sonst wohin.
0: Im Nachtzug, ja.
1: Nee, im Tourbus.
0: Im Tourbus, ja, so wie es
1: und
0: das,
1: gehört. Und am nächsten Morgen kommt man dann in der Frühe an oder vormittags, je nachdem, wie lange es dauert hat, ob Stau war oder nicht. Und dann wird aufgebaut. Und da hast du, wenn Glück hast, hast du dann ein paar Minuten Zeit. Allerdings musst du alles hinrichten. Kostüme müssen sauber sein. Make-up, die ganze Tische hinrichten zum Schminker. Mhm. Und dann gibt es Vorstellungen.
0: Okay, und
1: das ist fast jeden Tag. Also damals war es so, da gab es ja noch nicht groß Handys. Mhm. Und wenn du deine Familie daheim anrufen wolltest, musst du dann irgendwo bei Nacht irgendwo ein Münztelefon finden.
0: Ja.
1: Und das war dann schon anstrengend. Mir ist einmal passiert, und zwar, es gab ein liturgisches Gewand, das heißt so ein ganz langes, offen geschnittenes Kostüm mit einer langen Schleppe aus schwarzem Mollton. Und abends nach der Vorstellung suche ich das Gewand. Das gab es nur einmal und es war weg. Panik gehabt. Wo ist das Gewand? Das brauche ich am nächsten Tag im anderen Ort. Ich habe alles abgesucht, es gab es nicht. Und der war nicht so weit weg. Das heißt, ich bin am nächsten Tag morgens losgeschlappt, habe in irgendeinem Laden schwarzen Stoff gekauft, habe dieses Kostüm zusammengenäht, dass es abends eins da ist. Yeah. Und dann war das Kostüm wieder da.
0: Klasse.
1: Und ich wusste nicht wie. Und dann habe ich mitgekriegt, ja, die Technikleute haben auch Mollton, um ihre Scheinwerfer einzupacken und haben dieses Gewand, weil es so weit war, so weit geschnitten war, haben das zum Einwickeln von ihre Scheinwerfer benutzt.
0: Klasse, und hätten sie ja was sagen können. Gell?
1: Das war ein Stück Mollton, das haben die auch nicht mitgekriegt. Ja, sei es drum. Und die Schauspielerin, die dieses Gewand gehabt hat, das war Elektra damals, hat dann gesagt, weißt du was, du hast dir so viele Mühe gemacht, heute Abend habe ich dein Kostüm an. Das war doch dann auch nett.
0: Schön, ne?
1: Und jetzt wieder mit dem Verein. Also ich finde es für mich sehr wichtig, dass Künstler eine Chance haben, auch ihre Werke auszustellen. Man darf nicht vergessen, da ist viel Leidenschaft dabei und auch so eine Ausstellung kostet sehr viel Geld. Und wäre schön, auch wenn es was Kleines ist, wenn man es irgendwie irgendwo hinhängen kann. Leute, kauft so ein Teil, weil das ist gut für die Künstler und ist überhaupt gut für die Kultur, weil irgendwann macht es keiner mehr, weil man verdient da nichts. Über 90% von allen Kunstschaffenden können davon nicht leben.
0: Das sind mehr als 90%.
1: Oder 94 oder 95.
0: Also 98,
1: das ist sogar noch so viel. Also es ist wirklich schlimm. Und ohne Kunst und Kultur geht ein Land unter. Das ist ganz arg wichtig. Man hat es gesehen zur Corona-Zeit, wo alles platt war. Das möchte man doch nicht. Und mit so einer, wenn man so ein kleines Werk kauft, tut man sich was Schönes, weil man was hat zum Aufhängen. Man kann eine Geschichte dazu erzählen, weil die Künstler sind gern bereit, was zu dem Werk zu erzählen. Und man tut der Kunst was Gutes. Und die freuen sich auch, wenn sie was verkauft haben. Weil das, was man reinsteckt, holt man eh nie raus. So, und jetzt habe ich noch was zu Musik.
0: Halt, ich wollte machen wir gleich Musik, machen wir gleich.
1: Ja, ja, okay.
0: Ich wollte darauf hinweisen, heute Abend ist die nächste Vernissage im Kunstwerk, ja, um 19 Uhr.
1: Ja.
0: Schon auf der Straße 33 in der alten B14, zwischen der Tech-Chat-Tankstelle und Vulcano, vielleicht wissen die Leute jetzt, oder beim im Schatten vom Wohnturm, genau, wo der Friedrich Wilhelm ist, die zwei Ablifttürme vom Stadttunnel. Also direkt da ist das Kunstwerk, kennt ihr vielleicht, jetzt hat er schon oft dran vorbeigefahren. Und heute stellen aus Christa Kelle, Elvira Zeiss und die dritte war das Ganze auswendig. Hast du das parat? War ich auch nicht, gell?
1: Nein,
0: habe ich. Also drei Damen stellen heute Abend aus.
1: Der Hermann hat es übernommen.
0: Und die drei, Ausstellungen gehen immer zwei Wochen lang, also praktisch Vernissage und dann
1: drei
0: Wochenende danach, genau, also insgesamt sind es zwei Wochen. Knapp kurz zusammengefasst und das wechselt dann immer alle jeden Monat. Und die Aufgabe, diese Ausstellung zusammenzustellen, ist die vom Vorstand. Das hat jetzt zwei Jahre lang die Verena Wolfert gemacht. Sehr fleißig und so, sehr kenntnisreich, ja, aber auch viel
1: mit. Ihre, die hat alles allein gemacht.
0: Alles alleine gemacht.
1: Das war toll. Schmerz, ja.
0: Sie hat praktisch so eine Halbzeit-Tagsstelle gehabt, aber wurde nicht sehr viel bezahlt.
1: Ja.
0: Genau, und jetzt macht der Hermann, der jetzt erste Vorsitzende, macht jetzt praktisch die Planung der Galerie für 2027. Langsam nimmt es auch schon Fahrt an und geht langsam ins Finale. Mhm. Weil man muss gucken, wenn ihr jetzt 2027 ausstellen wollt bei uns in der Galerie, müsst ihr euch beeilen. Weil das Theater 2026 ist ja bald zu Ende. Und dann ist der Spielplan schon fertig dann auch, ja. Ja, Dieter, du wolltest was zur Musik sagen.
1: Ja, natürlich. Und zwar, ich habe als ganz junger Mensch, ich war so 12, 13, 14, habe ich ein altes Röhrenradio von Dual geschenkt gekriegt. Und da habe ich ja immer an das Sender rumgespielt und dann habe ich einen Sender reingekriegt. Da habe ich Musik gehört, die ich nicht kannt habe. Und zwar, da gab es bei AFN, American Forces Network, die haben normal viel Rock und viel Country gespielt und einmal in der Woche gab es da R&B und dann habe ich genau dieses Lied gehört und habe gedacht, was ist denn das? Das gibt's doch nicht. Und seitdem habe ich das im Kopf. Also es gibt viele Stücke von James Brown, die vielleicht wichtiger sind, so Man's World oder Say It Loud oder I'm Black and I'm Proud. Aber das ist halt das erste Lied, wo ich von ihm gehört habe. Und das ist halt immer in meinem Kopf. Und das ist für mich so auch wieder der Zugang zu R&B gewesen.
0: Das ist der Soundtrack zu der Werbung im Fernsehen.
1: Sowas will ich gar nicht hören. Diese Musik gab es schon lang vorher. Und ich finde es, einerseits finde ich schön, wenn man alte Titel, die Leute nicht mehr auf dem Schirm haben oder sie nie gehört haben, weil sie eine jüngere Generation sind, dass sie das auch mitkriegen, solche Lieder zu hören. Andererseits finde ich schlimm, wenn man als jemand, der sie schon lang kennt, das in der Verbindung mit irgendeiner Werbung sieht, da bin ich geteilter Meinung. Also einerseits gut, andererseits finde ich es schrecklich. Naja.
0: Ja. So, jetzt gut, das war jetzt der Exkurs zum James Brown, den ich leider nicht live erleben durfte.
1: Ich habe, also ach so, das habe ich ganz vergessen, bevor du, also ich habe mehrmals erlebt und ich hatte einmal ein ganz tolles Erlebnis und zwar, ich habe mittlerweile, dann später natürlich auch so Bands wie Earth, Wind & Fire oder Commodores kennengelernt und eins von den letzten Konzerten, wo ich mit dem James Brown mitgekriegt habe, war Commodores Vorgruppe. Mhm. Und das war noch gigantisch. Die haben da ihre Hits runterblättert mit ihrem tollen Bläsersound und dann danach James Brown. Nach dem letzten Stück konntest du nicht mehr. Da gab es keine Zugabe, weil du warst so auspowered, du warst froh, dass das Konzert vorbei war. Weil da ging nichts mehr. Wirklich. Die Leute sind einfach schweigend rausgelaufen, weil das war so geballt Sound. Ja. Irre, einfach.
0: Wo war
1: irre.
0: Das?
1: Weiß ich nicht mehr.
0: Aber hier in Deutschland.
1: Ja, es war in Deutschland, aber frag mich nicht.
0: Aber ich habe dir was voraus. Ich habe Miles Davis noch live erlebt und du hast ihn nicht gesehen. Aber
1: Miles Davis habe ich leider nicht gesehen.
0: James Brown ich auch gerne erlebt, aber das Thema ist jetzt erledigt.
1: Kann man nichts machen. Man kann nicht alles sehen. Ja, ja. Das andere ist wieder, wenn man was nicht erlebt hat, hat man immer noch einen Drang, was erleben zu können. Was Neues, was anderes. Und wenn man alles gemacht hat und alles erlebt hat, was will man dann machen? Dann geht nichts mehr.
0: Gut, dann schlage ich vor, wir machen wieder Musik. Beziehungsweise ich lese jetzt noch einen Text vom Hermann vor. Von Hermann Pflüger, den hat er jetzt gerade geschickt während der Sendung. Weil er nicht da sein kann, dann lese ich jetzt mal kurz ein paar Sätze von ihm vor. Also von Hermann Pflüger zu meiner Person. Ich mache täglich 2 Stunden Sport, arbeite 3 Stunden in meinem Atelier als bildender Künstler und arbeite 3 Stunden an meinen Forschungsprojekten. Zusammenwirken von Geisteswissenschaften mit der Informatik. Kunst ist ein gesellschaftliches Phänomen. Damit Kunstwerk Kunst ist, brauchte 3 Akteure die Künstler, die Kunstwerke erschaffen, die Gesellschaft oder ein Teil davon, der die Kunstwerke als Kunst wertschätzen und Institutionen, die Arbeiten der Künstler zur Gesellschaft bringen. Zu den Letzteren gehört das Kunstwerk Fellbach. Jedes Jahr stellen mehr als 30 Künstler in der Galerie ihre Arbeiten vor und mehr als 500 Leute besuchen jährlich die Ausstellungen. Genau, das war der Text vom Hermann. Jetzt hören wir noch, Moment, jetzt habe ich es gleich. Aber jetzt hören wir einen Musiktitel, den sich der Hermann gewünscht hat. Und zwar von Stan Getz, I'm Late, I'm Late.

0: Ei.
1: So, jetzt haben wir es, das war gerade eben I'm Late von Stan Getz. Tenorsaxophon, wir haben gerade gerätselt, ob das ein Streichorchester ist oder Streichquartett, wir haben es nicht einigen können, aber ziemlich witzige Version war das gerade eben, ja. Von Hermann Pfitzer gewünscht, der heute leider nicht da sein kann aus gesundheitlichen Gründen. Und jetzt gehen wir mal weiter zur Aline. Im Text, der ist jetzt wieder für einen Moment, der ist da. So, jetzt sind wir von Aline, Musikstück, das sie sich gewünscht hat. 21 Pilots, The Hype. Ich mag den Gedanken, dass man als Künstler nicht ständig dem folgen sollte, was gerade Aufmerksamkeit bekommt, sondern einen eigenen Weg finden muss. So, also wie gesagt, 21 Pilots, The Hype. Hört ihr jetzt?
0: Ja, ist wichtig, dass man das so macht.

0: So, das war jetzt Wunschmusik von mir. Filmmusik von dem wunderbaren Film Die zwei Leben der Veronika. Regisseur Krzysztof Kieslowski, mein Lieblingsregisseur, der mit knapp über 50 gestorben ist. Kam vom Dokumentarfilm her, hat da Experimente gemacht, auch mit den Filtern, der Kamera und so weiter. Also war ganz Besonderes. Und das gerade eben war die Komposition von dem Budenmeier Konzerto in E-Moll, Version 1798. Das stimmt nicht ganz, weil das war eine zeitgenössische Komposition von dem Zbigniew Preisner, der immer ein paar Filme von Kieslowski vertont hat, Musik dazu gemacht hat, sehr kongenial. Oft spielt er die Musik im Vordergrund bei seinen Filmen. Und der Hauptrolle in dem Film spielt Irene Jakob, 1991 gedreht, also schon älter. Und hier habt ihr gehört das große das Orchester von Katowice und den schlesischen Chor, dirigiert von Antoni Witt. Genau, also dann lassen wir mal weg. So, das war jetzt hier die Galerie von Radio für Stuttgart. Zu Gast heute war das Kunstwerk in Person Dieter Brenner und mir, Armin Fischer. Wir sind beide jetzt im Vorstand wieder. Ich bin nicht im Vorstand, Dieter ist zum ersten Mal im Vorstand. Und die andere Hälfte vom Vorstand konnte leider nicht kommen heute. Die war beruflich verhindert. Aline Barsch. Und der Hermann Pflüger hat sich gestern schwer verletzt, konnte auch nicht kommen, unser erster Vorsitzender. Vielleicht holen wir das mal nach, wenn beide Zeit und Sinn und Zeit haben und genesen sind. So verantwortlich für die letzten zwei Stunden war Armin Fischer, hier im Freien Radio für Stuttgart, bei der Galerie. Und der Dieter macht jetzt kurz eine Abschiedsrunde.
1: Eine Abschiedsrunde. Meine Abschiedsrunde, oje. Leute da draußen, unterstützt die Kunst. Helft die Künstler, die brauchen es wirklich. Ohne Kunst läuft bei uns auch nichts. Ich wünsche euch noch einen schönen Tag und einen lieben Gruß noch zum Schluss an die Emma zu Hause und an meine Frau Karin. Und ohne meine Frau würde das auch nicht funktionieren. Mhm. Tschüssle.
0: Und sag schon die Musik nochmal mal zu hören.
1: Ja, die Musik ist vom George Gershwin, die Rhapsody in Blue. Ah, ja. Leute, macht die Augen zu und genießt, dreht auf. Juhu.

Ja, das war die Rhapsody in Blue von George Gershwin. Kann man nicht oft genug hören. Tolle Komposition. Hier eingespielt von Leonard Bernstein, Dirigat und Klavier. Ausgewählt hat das Stück der Dieter Keller, der heute zu Gast war, vom Kunstwerk Freien Rat für Stuttgart bei der Galerie. Und jetzt spielen wir ein Stück von einer abwesenden Dame, von der Aline Barsch. Hört jetzt noch von Bleu Soleil und Louisa Soleil Bleu. Ein französischer Song, den ich jetzt erst kürzlich entdeckt habe. Sommerfeeling, Leichtigkeit, höre gerne.

Ja, hier ist wieder das Jazzbrunch im Freien Radio für Stuttgart. Hierzu herzlich willkommen. Durch die Sendung führt Markus Rieck. Das Thema heute: Quertöne, Flötistinnen und Flötisten im Jazz. Und warum Quertöne? Erstens aus dem ganz schlichten Grund, dass die gängige verbreitete Flötenform die Querflöte ist, gleichwohl die Instrumentengruppe sehr groß ist. Dann hat sie im Jazz eine Sonderstellung, ist wenig verbreitet, tat sich in den jazztypischen Klangumgebungen immer schwer, ist aber andererseits ein Instrument, das immer gerne von experimentierfreudigen Künstlern und Künstlerinnen verwendet wurde, wenn es darum ging, Unkonventionelles zu probieren, in Neuland aufzubrechen. Platt gesagt, etwas für musikalische Querdenker. Immer mal wieder habe ich Sendungen gemacht hier, die den eher randständigen Instrumenten im Jazz und der improvisierten Musik gewidmet waren. Ja, und dazu zählt die Flöte auch, und um die geht es heute 2 Stunden lang. Begonnen hat die Sendung mit Delphine Usain, von der wir später noch mal mehr hören werden. Zu der exotischen Rolle, die die Flöte hatte, gehört auch, dass ihre Karriere im Jazz relativ spät begonnen hat.

Das waren jetzt zwei Pioniere der Flöte im Jazz. Zuerst der aus Kuba stammende Alberto Socarrás, der bereits 1927 das erste Jazzflöten-Solo mit Clarence Williams zusammen aufnahm. Wir hörten ihn von einer Aufnahme mit der Sängerin Lizzie Miles, wo er nicht solistisch zu hören war, sondern schön im Hintergrund als Begleitstimme. Ja, und dann danach der bekanntere Waymon Carver im Orchester von Benny Carter mit dem Titel Devil's Holiday von 1933. Und es gibt ja zwei Hauptstilbereiche, in denen die Flöte eher zu Hause ist. Das ist zum einen die Kammermusik, die sinfonische Musik und zum anderen die immens breite Volksmusiktradition, die Flötenmusik in aller Welt hervorgebracht hat. So ist es auch kein Wunder, dass hier ein Lateinamerikaner in diesem Instrumentalbereich Pionierarbeit geleistet hat.

Das Hauptproblem der Flöte war ja immer, dass sie gegen Schlagzeug, gegen Saxophon, gegen Trompete in den klassischen Jazzbesetzungen ja klanglich nicht ankam. Aber mit der Zeit hat sich die Aufregung ein bisschen gelegt, wuchs das Bedürfnis nach leiseren Sounds, nach eher kammermusikalischen Stimmungen. Aus diesem Bedürfnis heraus hat sich dann der Cool Jazz herauskristallisiert. Und da hat dann die Flöte auch eine neue Chance bekommen. Und wichtige Flötisten in den 1950er Jahren saßen in Los Angeles an der Westküste. Aber man muss sich klar machen, die Flöte war lang ein Nebeninstrument, ein Zweitinstrument. Hauptsächlich spielten die Flötisten Saxophon. Aber in Los Angeles und Umgebung war das Beherrschen der Flöte immer ein wichtiger Faustpfand, weil brauchte Nebenjobs. Und wer bot diese Nebenjobs dort? Das waren die Film- und Fernsehstudios, war eine breite Nachfrage nach Flöten, nach Bassklarinetten, nach Oboen. Und so kamen diese Instrumente langsam auch in den Fokus der Jazzszene. Und wir hörten jetzt eben eine Band um Buddy Collette, der wahrscheinlich der erste war, der die Flöte als Hauptinstrument nutzte, denn in allen Lexikon-Einträgen ist bei ihm die Flöte als erstes Instrument genannt und dann ist das Saxophon. Aber hier haben wir jetzt vier Flöten zusammen gehabt. Das waren neben Buddy Collette, Harry Klee und Paul Horn und Bass Joe Comfort und am Schlagzeug Bill Richmond. Die Band hieß Buddy Collette's Swinging Shepherds. Auch so eine Anspielung an romantisches, folkloristisches Motiv. Die Schafhirten und ihre Flöten. Aber da ist doch klanglich recht viel experimentiert worden und für 1958 schon bemerkenswert. Jetzt bin ich mir aber doch ziemlich sicher, dass ich einen ganz wichtigen Mann vergessen habe bei der Aufzählung dieser Flötisten. Der vierte Mann war Bud Schenk, der auch in diesen stilistischen Zusammenhang gehört, lange bei Stan Kenton gespielt hat und den hören wir jetzt mit eigenen Aufnahmen.

Wir hörten den Saxophonisten und Flötisten Bud Schenk mit zwei Aufnahmen. Einmal Nature Boy vom Januar 1956, danach A Tribute to the African Penny Whistlers von 1958. Man hat gehört, dass er hier nicht die obligatorische Querflöte spielte, sondern eine sogenannte Penny Whistle. Das ist eine kleine Flöte aus Blech, wie sie in der irischen Folkmusik verbreitet ist, aber auch im südafrikanischen Kwela-Jazz zu hören ist. Und diese Aufnahme zuletzt wurde auch tatsächlich dort aufgenommen in Johannesburg. Also Bud Schenk hat sich hörbar mit afrikanischer Musik auseinandergesetzt und hat dort auch gewisse Zeit verbracht und die Musik studiert. Und das ist ein immer wiederkehrender Zug bei den Jazzflötisten ab Ende der 1950er Jahre, dass sie sich intensiv mit außereuropäischen, außeramerikanischen Musikkulturen und auch Instrumententypen befasst haben und damit auch erste Beiträge zur Herausbildung eines sogenannten World Jazz geleistet haben.

Das war jetzt ein ganz anderer instrumentaler Ansatz, nicht mehr strahlend hell und klar, sondern die Flöte in sie hinein gesungen, mit ihr gesprochen. Diese Spielweise wurde geprägt von Roland Kirk, hat Schule gemacht, hat auch junge Musiker beeindruckt, auch aus dem Rockbereich. Ian Anderson von Jethro Tull hat sich da viel von abgeschaut. Und Roland Kirk war ein Klangkünstler, hat ja auch mehrere Blasinstrumente gleichzeitig angeblasen und hat also aus seinem Atem, aus seiner Lunge die unglaublichsten Sounds herausgeholt. Und jetzt kommt ein Flötist, der ebenfalls breiteste Fußstapfen in der Flötenszene hinterlassen hat.

Wir hörten den Titel 17 West von Eric Dolphy von seiner Platte Out There von 1960. Und auch dieser Flötist stammt aus Los Angeles, gehörte aber nicht oder wurde aber nicht zur West Coast Szene gezählt, weil eben da eine Hautfarbengrenze bestand. Der eigentliche West Coast Jazz wurde von weißhäutigen Künstlern gemacht. Aber es gab durchaus außerhalb dieser Szene einen eigenständigen Sound dunkelhäutiger Gruppen, wie zum Beispiel dem Chico Hamilton Quintett, aus dem Eric Dolphy hervorging und an das er sich auch mit dieser Aufnahme hier angelehnt hat, so den kammermusikalischen Charakter dieser Band nachahmend. Und hier waren dabei Ron Carter, hier mal am Cello, eine seiner ersten Aufnahmen überhaupt. Georges Duvivier hat dann den Basspart übernommen und am Schlagzeug saß Roy Haynes. Und das war sein zweites Album als Leader. Und Eric Dolphy hat ja hauptsächlich als Altsaxophonist und Bassklarinettist stilprägend gewirkt, mit einem sehr expressiven, bis an die Grenzen des im damaligen harmonisch-tonalen System erlaubten. Aber mit der Flöte hat er einen sanften Stil gepflegt und viele, die ihn kannten, sagen auch, dass das seinem persönlichen Wesen eher entsprochen hat. Wir hören ihn jetzt von seiner Platte Other Aspect mit dem Stück Inner Flight One.

Hier ist das Jazzbrunch im Freien Radio für Stuttgart. Heute mit dem Thema Flötistinnen und Flötisten im früheren und im aktuellen Jazz. Am Mikrofon ist Markus Rieck und man kann uns empfangen auf den Frequenzen 99,2 im Äther, im digitalen Kabelnetz auf DVB-C Kanal S41 und im Internet unter der Adresse www.freies-radio.de. Jazzbrunch noch eine Stunde lang und wir hörten zuletzt James Newton, einer, der sich auch direkt auf Eric Dolphy bezogen hat, den wir ja davor gehört haben mit einer unbegleiteten Soloaufnahme. Seine Wirkung als innovativer Flötist auf der Jazzszene hat Eric Dolphy im Gegensatz zu seinen anderen Instrumenten ein paar Jahre verspätet ausgeübt, also erst so im freien und postfreien Jazz der 1970er und 80er Jahre. Und da gehört der James Newton zur Nummer 1. Wir hörten ihn von seiner Debütplatte Flute Music von 1977. Er wurde hier begleitet von Clovis Bordeaux am Harpsichord. Und jetzt hören wir von dieser Platte einen zweiten Titel. Und zwar gehören diese beiden Titel zusammen zur Arkansas Suite.

Ja, man könnte jetzt eine kleine Generationenfolge aufmachen von Eric Dolphy zu Nicole Mitchell, die wir eben gehört haben. So eine Einflusskaskade von Eric Dolphy zu James Newton. Und Nicole Mitchell hat James Newton als prägenden Einfluss angegeben in ihrem Werdegang. Sie selbst ist heute noch die führende Stimme im Flötenbereich, wobei wir jetzt in dieser Sendung auch noch andere Talente kennenlernen werden, die da aufrücken. Also es tut sich was. Ja, und ich sage bewusst innen, weil jetzt werden vermutlich nur noch Frauen zu hören sein. Die Musik eben stammte von der Platte Bamako Chicago Sound System, und zwar hat hier Nicole Mitchell mit Balaké Sissoko gespielt, dem bekannten Kora-Spieler aus Mali. Es gab noch andere afrikanische Kolleginnen, die hier mitgewirkt und vor allem gesungen haben. Es wäre noch zu erwähnen, Jeff Parker auf einigen Stücken an der Gitarre und Joshua Abrams am Bass. Aktuelle Größen aus der gegenwärtigen AACM-Szene in Chicago, zu der Nicole Mitchell schon seit langem gehört und wo sie auch einige Zeit als Präsidentin fungiert hat. Und transnationale Aktivitäten sind Nicole Mitchell sehr wichtig, vor allem wenn es um den Austausch dunkelhäutiger Länder und Kulturen untereinander geht. Sie ist auch ja dementsprechend eine Anhängerin des sogenannten Afrofuturismus. Wir haben sie jetzt eher im Hintergrund gehört. Der nächsten Aufnahme ist sie solistisch zu hören.

Nothing Can Stop Us von der Platte Maroon Cloud, die schon ein paar Jahre auf dem Buckel hat. Von 2018 ist sie. Hier wurde Nicole Mitchell unterstützt durch Tommy Curry am Cello, Aruan Ortiz am Klavier und gesungen hat hier Faye Victor. Und die Maroons, das waren karibische Sklaven, die im 16. Jahrhundert schon entflohen sind und sich mit indigenen Ureinwohnern verbunden haben. Ja, ich habe vorher den Afrofuturismus und das politische Engagement von Nicole Mitchell erwähnt. Auch hier ein Statement, ja, sich als dunkelhäutiger Mensch nicht seinem Schicksal zu ergeben. So ist es auf Bandcamp erläutert, was der Titel dieser Platte bedeutet.

Ja, diese Flötistin ist ein Phänomen. Sie ist schon seit über 10 Jahren im Geschäft, ist die Nummer 1-Adresse, wenn man eine gute Flötistin sucht, hat schon eine beeindruckende Kooperationsliste, die Namen wie Herbie Hancock oder Immanuel Wilkins, Vijay Iyer umfasst, aber sie hat noch keine einzige eigene Platte auf den Markt gebracht. Ich spreche von Elena Pinderhughes. Wir hörten sie jetzt mit einem ihrer Kooperationspartner, mit dem Trompeter Christian Scott und des Weiteren mit dem Saxophonisten Ben Wendell. Einmal mit Christian Scott Liberation of Gangsterism und danach mit Ben Wendell Speak Joy.

Ja, das ist eine der wichtigsten europäischen Flötenstimmen im Moment. Die Norwegerin Henriette Eilertsen, ich habe sie schon mal hier vorgestellt, sie ist auch tourmäßig unterwegs in Europa. Wir hörten sie jetzt mit einem Musikbeispiel von einer Platte mit dem Oslo Jazz Composers Orchestra. Also auch dort gibt es so etwas, das sie übrigens mitbegründet hat. Also Jazzflöte mal wieder in einem orchestralen Kontext. Und dann ein Stück von ihrer Platte Moder, die ich schon mal hier vorstellte, wo sie sich so ein bisschen an ihre Kindheit erinnert. Moder heißt auf Norwegisch Mutter.

Bei ihr ist die romantische Tradition der Flöte ganz bestimmt nicht gut aufgehoben. Bei Delphine Hussein, sie jagt ihre Flötentöne durch diverse Verstärker, Verzerrer, Verfremder. Sie hat schon in Mats Gustafssons Fire Orchestra gespielt. Eben haben wir die zwei auch gehört. Sie bilden im Moment das Duo Flöter. Wir hörten den Titel, wir hörten einen Ausschnitt aus der Platte Paris Blow, den Titel Flutes Still Breathing, was ganz sicher stimmt. Sie ist aber auch noch Mitglied in dem Trio Nu. Da wird sie unterstützt durch Raphael Reynaudo an der elektrischen Harfe und einem Schlagzeug und Blanche Lafuente auch am Schlagzeug. Und Delphine Hussein kann man jetzt in diesem Herbst auch live erleben, und zwar beim Black Forest Festival am 24. September in Pforzheim, wie auch beim Enjoy Jazz Festival 4 Wochen später. Zum Schluss nun zum wohl bekanntesten Jazzflötisten überhaupt, so ein bisschen ein Posterboy. Er hat sich auch immer ganz gerne mal mit freiem Oberkörper auf den Plattencovers präsentiert, ein bisschen eine machohafte Etüde manchmal an den Tag gelegt. Ich spreche von Herbie Mann. Im Fusion-Kontext unterwegs, war schon früh, aber auch gerne mit World-Elementen sich abgegeben hat. Und er hatte 1969 seine Top-Seller, seine bekannteste Platte herausgebracht, Memphis Underground. Und daraus hören wir jetzt den Titel Chain of Fools. Ja, das war das Jazz-Brunch. Am Mikrofon und verantwortlich für diese Sendung war Markus Rieck. Ich verabschiede mich und wünsche noch ein schönes Wochenende.

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1: Einen schönen Nachmittag, herzlich willkommen zu dieser Sendung Between the Cracks im Freien Radio für Stuttgart. Am Mikrofon ist Markus Rieck. Und heute überkreuzen, berühren und begegnen sich Dinge, die wir hier oft hören können. Aus dem Bereich Prog-Rock, No-Wave, Post-Punk, wie auch immer. Mit einer Richtung, mit einem Einfluss, zu dem ich jedenfalls eine größere Distanz habe. Heavy Metal, Hardcore und verwandte Subgenres. Jedenfalls sind es die harten, lauten, schnellen und düsteren Fraktionen des Rock-Universums, die mal näher betrachtet werden sollen. Und das Ganze lohnt sich nämlich. Schon der Einstieg in diese Sendung mit einer Punkband, die einen elektrischen Walking Bass spielt, das hat was. Das waren übrigens die Minutemen. Jetzt geht die Blickrichtung aber gerade anders herum. Ein Jazzquartett spielt Heavy-Rock-Klassiker und das nicht nur, weil das eben der Band mal so gefällt, sondern Deep Schrott, wie diese Truppe heißt, strahlen mit ihrem ganzen Bandauftritt von der Titelwahl über die Covergestaltung und besonders der Wahl des überaus exzentrischen Instruments Basssaxophon als Hauptinstrument eine starke Affinität zu diesen Heavy-Stilen auf. Die massiven, trödenden Klangmauern dieser Musik können wohl nicht wirkungsvoller als mit einer homogenen Saxophongruppe der tiefstmöglichen Tonlage einem Jazz-Kontext angenähert werden. Der Vorsatz der Bandmitglieder Wolli Kaiser, Andreas Kahling, Jan Klare und Dirk Raulf war auch explizit, keinen Jazz, sondern Metal zu spielen. Aber auf den Platten kommen auch noch andere Popgrößen aus anderen Richtungen vor, neben Eigenkompositionen.

Zunächst hörten wir zwei Hard Rock oder Heavy Rock Klassiker. Einmal Iron Man von Black Sabbath und dann Thunderstruck von AC/DC, beides mal gespielt von dem Basssaxophon-Quartett Deep Schrott. Der erste Titel erschien auf ihrer Platte The Dark Side of Deep Schrott Volume 1 und der zweite auf Volume 2 und beide erschienen 2019. Und danach ging es weiter mit den Minutemen. 1979 gegründet, gehören sie zu den einflussreichsten Gruppen der Hardcore-Szene. Ihr Stil war schnörkellos, aber andererseits eklektisch genug für Unerwartetes. Von der Punk-Bewegung unterschied sie ihr positives Verhältnis zu den Szenen der 1960er und frühen 1970er Jahre, gewissenhafte Selbstorganisation und musikalische Neugier. Mike Watt, der Bassist: Wenn man also zu experimentieren versucht, was wir getan haben, dann bringt das gleich alles ins Wanken, weil das als elitär gilt. Die Einstellung im Hardcore ist offenbar: Wozu Experimente? Wir wollen nur einen schnellen Beat, damit wir tanzen können. Oder nicht mal tanzen, einfach nur gegenseitig die Fresse polieren und das Ganze dann Slam Dance nennen. Das war ein Zitat aus dem hervorragenden Buch von Simon Reynolds, Rip It Up and Start Again, Postpunk 1978 bis 1984. Und eben lief die EP Bean Spill von 1982. Und jetzt noch ein Titel von ihrer Platte Double Nickels on the Dime von 1984, ein Jahr bevor sich die Band auflöste.

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Beim Recherchieren war das natürlich eine faustdicke Überraschung. Der Titel nennt sich offiziell Bitch's Brew, also leicht anders geschrieben als das, worauf sich's natürlich bezieht, nämlich auf Miles Davis' Fusion-Meisterwerk Bitch's Brew. Und auch das Titelstück dieser Platte ist hier direkt aufgegriffen worden. Sie haben den melodischen Kern des Originals erhalten und einen Rocksong drumherum gebaut. Ich spreche von der kanadischen Band No Means No, die diesen Titel 2000 eingespielt hat. Er ist erschienen auf ihrer Platte One und Bitch's Brew hatte damals gerade das 30-jährige Jubiläum gefeiert. Im Kern besteht diese Band aus den Brüdern John und Rob Wright, hier ergänzt um den Gitarristen Tom Holliston. Und wieder spielt ein starker Bass eine tragende Rolle. Auch gut zu hören im nächsten Stück, deutlich früher, nämlich 1985 erschienen. Im Zusammenhang mit dieser Band wurde auch gerne der Begriff Jazzcore verwendet. Jetzt ist klar, warum. Eine jazzaffine, jazzinformierte Hardcore-Heavy-Band in der Form überraschend. Ja, und wem der Bandname bekannt vorkommt, er lehnt sich bewusst an einen Anti-Missbrauchs-Slogan an. Wir hören jetzt den Titel Body Bag von der Platte You Kill Me.

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3: Mr. Bungle gründete sich 1985. Es ist der Name der Band, aber auch der Name der Platte, von der dieses Stück stammte. Und es zeigt ein Phänomen der Dekade. Der Stil- und Zeichenpluralismus führt zu wilden, zum Teil fragmentarischen Stilkombinationen, zu Collagen, zu schnellen Schnitten. Ein zeittypisches Spiel mit Genres und Identitäten. Schon bei den Minutemen hat man das gehört. Schnitttechniken, die an Filmproduktion erinnern. Tatsächlich ist der Name Mr. Bungle von einem Kinderfilm entnommen und meint einen unappetitlichen, ungepflegten Clown-Typen, der wohl auch in der letzten Minute des Stückes ein bisschen was von sich gegeben hat. Ja, und produziert wurde das Debütalbum 1991, von dem unser Beispiel auch stammt, von John Zorn, der ja auch sehr von solchen filmaffinen Arbeitsweisen beeinflusst war und mit seiner Band Naked City noch einen Schritt weiter ging. Er spielte mit Mike Patton, bekannt von Faith No More, und vor allem der Bassist Trevor Dunn, der auch eine wichtige Rolle im John Zorn-Umfeld spielt und auch die nächste Band bereichert hat.

Bei dieser Formation, die nennt sich Fantoma, ist die Filmaffinität offensichtlich. Bekannt geworden ist die Figur Fantoma durch eine französisch-italienische Filmkomödie, wo ein Gauner sich hinter

ständig wechselnden Masken verbirgt und damit die Polizei narrt. Und die Musik geht einen ähnlichen Pfad. Sie verändert ständig ihre Gestalt. Wir hörten einen Titel von der Platte Suspended Animation, bei der die einzelnen Stücke im Schnitt 1,5 Minuten lang sind. Sie tragen Titel wie Wednesday oder Page 4, sind also anonym, so wie wenn man einen Kalender durchblättert oder einen Comic. Und im Grunde erweckt das auch den Eindruck eines vertonten Comics. Mike Patton und Trevor Dunn begegnen uns hier wieder. Und von letzterem kommt nun ein Beispiel von einem eigenen Bandprojekt, Convulsant, von der Platte Sister Phantom Owlfish von 2004. Und da bringt sich ein junges Gitarrentalent in Stellung. Mary Halverson hören wir hier, die am Anfang ihrer Entwicklung steht und sich bemerkbar macht. Der Heavy-Einfluss ist auf der Platte tendenziell aber immer mehr auf dem Rückzug. Hier ist Between the Cracks im Freien Radio für Stuttgart. Man kann uns empfangen auf den Frequenzen 99,2 sowie im digitalen Kabelnetz auf DVB-C Kanal S41 sowie im Internet unter der Adresse www.freies-radio.de. Am Mikrofon Markus Rieck. Noch eine Stunde.

Wir hatten bisher ausschließlich Bands. Von der amerikanischen Westküste, Kalifornien, war der Hotspot für diese Art von Musik. Das jetzt aber, das war Kandiria, in Brooklyn ansässig. In diese Musik fließen auch Elemente von Drum and Bass und Hip-Hop ein. Sie bezeichnen ihre Musik als Urban Fusion. Wir hörten jetzt ein Stück von der Platte Toying with the Insanities Volume 3. Und das nächste kommt auch aus dieser Box. Und das Ganze wurde aufgenommen 2010.

Ja, nun sind wir ganz von der US-Szene weggekommen und sind in der Schweiz gelandet mit der Band Elboth. Vom Gesang her treffen sie die Ästhetik des Hardcore, aber Wörter und Silben werden hier ohne Kontext zu einer realen Sprache für jedes Stück neu konstruiert. Die Stimme soll von Bedeutung freigehalten werden. Daniel Lieder ist der Vokalist hier. Zusammen mit dem Schlagzeuger Michael Wertmüller bildeten den Kern dieser Band bis zur Auflösung 2000. Michael Wertmüller fand man dann später wieder im Zusammenhang mit der Band Steamboat Switzerland, da aber als Produzent und Komponist. Steamboat Switzerland hat auch die Gitarre ein bisschen verbannt und hat einen orgelgeprägten Sound entwickelt, der trotzdem die Wucht des Hardcore mit komplexen Strukturen und Groove verbindet und damit auch viel Anerkennung fand. Wir hören jetzt ein Stück aus dem Jahr 2013, Häuser X von der Platte Zeitschrei.

Das war jetzt Effeldurf. Ich hoffe, ich spreche den Namen der Band richtig aus. Geografisch nicht weit vom Switzerland entfernt. Aus Italien stammen diese Leute, würden jetzt das Stück Barge laut von der Platte Through My Dog's Eyes. Also die haben mit Hunden. Und jetzt geht's aber wieder zurück in die USA zu relativ traditionsreichen und prominent besetzten Band, die in diese Richtung unterwegs ist.

Die Bassisten haben ja in dieser Sendung eine wichtige Rolle gespielt. Ein ganz wichtiger Bassist seit Jahrzehnten schon ist Bill Laswell. Vor allem als Produzent hat in den unterschiedlichsten stilistischen Bereichen Erfahrung und Kontakt und spannende Bandprojekte realisiert, die aber alle letztlich auf eine spannende Musik hinauslaufen, in der alles passieren kann. Aber er kann auch laut werden, zum Beispiel mit seinem Projekt Praxis. Im Kern besteht das Projekt Praxis, was er immer parallel zu anderen seit langer Zeit schon betreibt, aus ihm und dem Gitarristen Buckethead, bürgerlich heißt er Brian Patrick Carroll, und er gilt als einer der schnellsten, technisch versiertesten Gitarristen überhaupt. Und er hat seinen Namen von einem Eimer, den er immer sehr gerne auf dem Kopf trägt. Wir hörten jetzt das Stück Turbine, also Turbine, von der Platte Sound Virus, erschienen 2015.

Da sind wir jetzt bei einer sehr bekannten Band, bei Living Color, die jetzt nicht Hardcore machte oder macht, sondern Metal, Alternative Metal, so nennen es manche. Living Color sind eine der wenigen schwarzen Bands, die diese Musik machen. Und das schon seit 1984 und wie immer ein Auf und Ab mit Trennung und Neugründung. Und sie haben sich 1984 gegründet, 1994 getrennt und seit 2002 sind sie wieder zusammen. Vernon Reid, Doug Wimbish und Will Cullen. Im Kern mit wechselnden anderen Bandkollegen. Wir hören jetzt ein Stück von 1990.

Wir hörten zunächst die einflussreiche amerikanische Band Fugazi mit dem Stück Cassavetes, auch wieder ein Filmbezug, benannt nach dem Hollywood-Regisseur John Cassavetes. Und das waren Joe Lally und Brandon Canty. Und diese beiden haben dann deutlich später die Band Mastetics gegründet. Da wurde dann noch Anthony Pyrock hinzugezogen. 2018 war das und wir hörten von den Mastetics The Inner Ocean, den aus ihrer Debütplatte von 2018. Und jetzt als letzten Titel der Sendung bleiben wir bei den Mastetics, aber da kommt noch ein recht angesagter Musiker dazu, von dem im Momentan viel die Rede ist. Der Tenorsaxophonist James Brandon Lewis tourt im Moment mit dieser Band und man kann ihn auch hören beim Enjoy Jazz Festival im Herbst. Irgendwann im Oktober oder November werden diese vier Musiker dort auftreten. Sie haben auch schon mehr als eine Platte zusammen gemacht. Die jüngste heißt Deface the Currency, wovon wir zum Schluss noch ein Stück spielen. Ja, das war Between the Cracks im Freien Radio für Stuttgart. Am Mikrofon Markus Rieck. Ich verabschiede mich und bedanke mich fürs Zuhören.

0: Ja, hallo, es ist 16 Uhr. Ihr hört Radio Harakiri. Heute mit der bezaubernden Daniela Felke.
1: Und natürlich wieder Uwe Büchele.
0: Ja, hallihallo. Schön, dass du heute mal wieder da bist, liebe Daniela.
1: Ja, endlich mal wieder, ne?
0: Ja, gut. Deswegen habe ich für dich heute auch was ganz Spezielles mitgebracht. Heute machen wir nämlich ein Monster Magnet Special. It's a satanic drug thing you wouldn't understand. Ja.
1: So schlimm wird's.
0: Es wird noch viel besser. Mhm. Es geht um die Band Monster Magnet. Die wurde gegründet 1989 in New Jersey und treibt seit derzeit ihr Unwesen. Mittlerweile kann man sagen, ist Monster Magnet eigentlich Dave Windorf. Das ist der Sänger und Gitarrist und Kopf der Band. Über die Jahre hat sich das Personal immer wieder gewechselt. Also er hat jetzt seit einigen Jahren, also seit 20 Jahren oder so locker, jetzt einen Gitarrist, der die ganze Zeit bei ihm ist. Aber so das Personal hat immer so ein bisschen gewechselt, was jetzt nicht immer gut war. Aber trotzdem gibt es da einfach phänomenale Musik. Eine meiner Lieblingsbands. Und was machen's Monster Magnet für Musik? Kannst du da was dazu sagen, liebe Daniela?
1: Ich bin jetzt nicht so ein Experte von Monster Magnet wie du natürlich.
0: Ja.
1: Bei mir hat es ja erst ein bisschen später angefangen, da waren sie schon eher so Hardrock-lastig fast schon, also mit Space Lord.
0: Ja.
1: Ich glaube, du hast eher die psychedelische Phase noch so kennengelernt. Ne?
0: Ja, also Monster Magnet sind für mich prinzipiell eigentlich die einzig legitimen Erben, die Hawkwind jemals haben wird. Ja, also es ist eine großartige Band, harter Rock'n'Roll mit einer ordentlichen Prise akustischem LSD. Und die Band wird befeuert von diversen Substanzen und so erfolgreich oder sagen wir so kreativ man da vielleicht ist, man merkt bei der Band auch, dass das halt auch schlecht enden kann, einfach weil irgendwann fordert alles sein Tribut und deswegen gibt es nicht nur schöne Sachen von der Band zu erzählen, aber jetzt geht es erstmal um die schönen Sachen. 1991.
1: So fangen wir an.
0: Wir fangen von vorne an.
1: Ja.
0: 1991 kam die erste LP Spine of God raus. Und ich habe so damals, da war das mit diesem Internet ja noch nicht so. Da habe ich so gehört, so, hey, da gibt es eine super coole Band, muss schon unbedingt mal hören. Okay, dann habe ich mir irgendwann die Platte gekauft. Und die hat mir so dermaßen die Schuhe ausgezogen, weil das eigentlich, es ist ja eine Band, die eigentlich schon eher auch so zeitmäßig in diesem ganzen Grunge-Milieu einzuordnen ist, die aber mit Grunge eigentlich nie so wirklich was zu tun hatten, weil sie dafür viel zu spacig waren. Und deswegen hat mir die Band eigentlich immer ganz gut gefallen, die ganzen Grunge-Bands nicht. Okay, wir fangen einfach mit dem ersten Stück an von The Spine of God. Das ist Pill Shovel. Und das war das erste Stück von Monster Magnet, was ich gehört habe. Und es hat mich nachhaltig beeindruckt.

0: Das war Snake Dance. War das auch von The Spine of God?
1: Das war nicht von The Spine of God, das war von einer EP, von einer 12-Inch EP, die noch vor The Spine of God rauskam.
0: Ah, die war das.
1: Und wo auch schon ein paar Stücke drauf sind, die dann auch auf The Spine of God drauf waren, aber noch ein bisschen rougher. Und das ist auch das Geile an den frühen Geschichten. Da haben die noch, ich habe mir in der Vorbereitung zu der Sendung noch ein paar Interviews und Berichte angeguckt und da waren dann auch irgendwie so Technik-Freaks dabei, die dann auch genau analysiert haben, was für billiges Zeug, mit was für billigem Zeug die eigentlich die Aufnahmen gemacht haben, aber dadurch einfach so einen wunderbaren, schepperigen Sound hingekriegt haben, den eigentlich alle anderen wollten und keiner hingekriegt hat, auf gut Deutsch. Großartig, ja. Also so die erste LP, auch die EPs davor und auch teilweise noch bei der zweiten LP, da merkt man noch wirklich so, es ist so ein bisschen so eine Rauheit und das finde ich eigentlich schon ziemlich gut. Aber das Schöne ist, wir arbeiten uns ja durch den Bandkatalog durch und dann kann man dann auch so die chronologische Reihenfolge dann vielleicht auch hören. Das ist ganz cool. Wir sind immer noch prinzipiell bei der ersten LP.
0: Wie viele LPs haben wir denn?
1: Insgesamt gibt es 11.
0: Hast du die alle?
1: Ich habe sie alle.
0: Oh.
1: Ja. Also wir haben heute noch was vor.
0: Aber nur 2 Stunden Zeit.
1: Nur 2 Stunden. Ja, also liebe Hörer, ihr könnt ganz entspannt sein
0: eine Dreiviertel.
1: Ja, genau. Eine Dreiviertelstunde habt ihr es hinter euch. Ja, bei der nächsten Platte bei der Supercharge kam was ich noch sagen wollte, was ganz interessant und ganz wichtig ist, ist eigentlich auf jeder Monster Magnet ist eigentlich immer eine Coverversion drauf. Und bei der Spine of God war es eine Coverversion von dem Grand Funk Railroad Stück, wo das wesentlich besser ist wie das Original, weil der Mark Farner, der kann einfach, wenn der singt, da zieht es mir die Hosen aus. Die Musik ist nicht schlecht, aber der Gesang ist echt grenzwertig bei Grand
0: Funk. Trotzdem hast du Singles von denen.
1: Ja, das ist was ganz anderes.
0: Ah, okay. Natürlich. Man muss es ja trotzdem haben.
1: Das ist was ganz anderes. Das verstehst du nicht.
0: Nee.
1: Jetzt hast du mich aus dem Konzept gebracht.
0: Du bist halt so im Redefluss, ist schon ganz ungewohnt.
1: Wir waren bei den Coverversionen.
0: Ja.
1: Und bei der nächsten Platte, deswegen ist es so ein wunderbarer Übergang, da gab es dann eine Maxi-Single.
0: Mhm.
1: Und da war das Stück Evil drauf. Und das Stück Evil ist im Original von dem Blues-Sänger Howlin' Wolf, wo man auch ganz klar bei den Coverversionen erkennt, was von erlesenen Musikgeschmack Dave Windorf hat. So, sein Musikgeschmack, da sagen wir später nochmal was. Und auf dieser Maxi ist auf der Rückseite noch eine Live-Version von dem Stück Spine of God drauf. Und da habe ich mir gedacht, das müssen wir auf jeden Fall nochmal hören.
0: Super.
1: Ja, deswegen. Ja. Kurz nochmal zurück zur ersten LP, sind aber eigentlich schon in der zweiten LP drin.
0: Echt, das hat heute richtig. Ja, ist super.

0: Uff.
1: Schon gewaltig.
0: Ja.
1: Jetzt großartig. Sind wir beim nächsten, ne?
0: Jetzt sind wir.
1: Super Judge.
0: Genau,
1: oh Gott, jetzt verspreche ich mich dann noch.
0: Das war auch das Stück Super Judge.
1: Ja.
0: Wir sind bei der zweiten LP angekommen von Monster Magnet. Und da will ich jetzt auf einen kleinen Besetzungswechsel eingehen, weil zwischen der ersten und der zweiten LP, da gab es einen Besetzungswechsel an der Gitarre. Da kam dann Ed Mandel, so ein blonder, langhaariger Hippie, hat dann da das Gitarrenwerk übernommen. Und das war so der Punkt, wo für mich Monster Magnet extrem gut und großartig geworden sind. Leider ist er dann, muss ich kurz nochmal nachlesen, wann er ausgestiegen ist. Das ist 2010. 2010 ist er ausgestiegen. Und seitdem hat sich der Sound auch ein bisschen von der Band verändert, was ich ein bisschen schade finde. Aber kommen wir vielleicht später noch drauf zurück. Aber wie gesagt, bei Superchurch, da hat er seine Finger drin gehabt und das ist eine verdammt gute Platte. Macht richtig Spaß. Auch hier bei Superchurch gibt es eine Coverversion. Diesmal von dem Hawkwind-Stück Brainstorm. Super Hawkwind-Stück aus der Lemmy-Zeit. Ganz geil. Und da sieht man auch, was für einen exquisiten Geschmack er hat. Ich, in einem Interview fand ich irgendwie ganz interessant. Da hat er erzählt, weil ihn so der Interviewer gefragt hat, was ihn so als Musik beeinflusst hat. Er hat dann gemeint, ja, er ist Jahrgang 1956. Und 1967, da war er dann 11 Jahre alt, da hat er dann ein Stück gehört im Radio, und zwar Incense and Peppermints von Strawberry Alarm Clock. War ein Nummer 1 Hit in den amerikanischen Charts. Eigentlich ein relativ ansehnlicher Flower Power Psychedelic Titel, aber er hat einfach eine unfassbare Gitarre. Da haben sie irgendein neues Fass-Effektgerät erfunden gehabt und die haben das damals benutzt. Und er hat gemeint, das hat ihn nachhaltig beeinflusst. Auch die Musikentwicklung, also die er mitgemacht hat von den frühen 60er Jahren oder sagen wir Mitte der 60er Jahre, wo noch die Beach Boys und so Liebeslieder am Start waren, bis dann Ende der 60er Jahre dann so Geschichten wie Black Sabbath, King Crimson oder Yes. Das waren einfach musikalische Explosionen innerhalb so kurzer Zeit und er hat das alles mitgemacht und er hat halt für sich dann immer so das rausgesucht, was halt noch extremer und noch verrückter war. Und da kam dann halt dann auch seine Liebe zu Comics dazu und ja, seine Liebe dann irgendwann wahrscheinlich dann auch zu den Suchtstoffen, keine Ahnung. Aber egal, machen wir weiter, wir bleiben noch bei der zweiten LP. Du schaust mich so fragend an.
1: Ja, ich warte drauf, was jetzt kommt dann. Ja,
0: jetzt kommt Musik, mein Schatz.
1: Hawkwind?
0: Kommt Monster Magnet, aber eine Coverversion von dem Hawkwind-Stück.
1: Ja, das meine ich, also
0: und zwar, ja genau. Und deswegen freuen wir uns jetzt auf Brainstorm.

0: Ja, wir sind im Jahr 1995 angekommen und das war aus dem Album Dopes to Infinity das Stück Negasonic Teenage Warhead. Immer noch hier bei Radio Harakiri mit Daniela, Uwe und Monster Magnet. Ja, das war das erste Album, wo sie damit in den Charts waren. Und wenn ich hier so die Auflistung genau anschaue, waren sie mit ihren Alben eigentlich in Deutschland immer am erfolgreichsten. Also ist schon eine Band, die hier sehr gern gehört wird. Also Konzerte waren eigentlich auch immer gut gefüllt. Also das war jetzt Dopes to Infinity, also die 95er Tour, da habe ich sie zum zweiten Mal live gesehen.
1: Okay.
0: Ja. Also die erste Tour war die Supercharge und da habe ich sie beides Mal im LKA gesehen und da hat es mich echt also schwer beeindruckt. Fand ich schon mal richtig gut. Ja, Dopes to Infinity. Weißt du was? Wir hören da einfach noch ein Stück davon.
1: Ich hab's fast gedacht.
0: Du hast dir fast schon gedacht.
1: Ja, ist ja auch, ich meine, 11 Alben, klar, aber trotzdem brauchen wir noch ein bisschen was.
0: Wir arbeiten uns ganz langsam
1: Ja.
0: durch und wenn wir alle durch haben und wir haben noch Zeit, dann haben wir noch
1: Fängst du wieder
0: was
1: von vorne
0: von
1: an?
0: vorne, weil ich habe nämlich auch noch ein paar Demoaufnahmen und frühe Geschichten dabei, aber die bringen wir dann, wenn wir noch
1: Ja.
0: genug Zeit haben.
1: Was kommt
0: Weil,
1: denn?
0: was als nächstes kommt, I control, I fly. Ab dafür.
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0: 65 in England und 97 in den US. Da haben sie schon ordentlich was rausgehauen für ihre Verhältnisse. Und auf der LP Power Trip ist natürlich auch ein ganz besonderes Stück drauf, auf das sich auch jetzt der Charlie, der eigentlich heute dabei sein wollte und der jetzt dann verhindert ist, auch drauf gefreut hat. Und nochmal auf ein anderes Stück, zu dem kommen wir nachher noch. Aber jetzt kommen wir zum Space Lord. Motherfucker. Na,
1: Wenn du es hinkriegst.
0: das, wenn ich es wenn ich, wenn ich's schaffe, wenn ich es
1: Ja,
0: schaffe, wenn ich es
1: je.
0: schaffe, jetzt, pass auf.

0: Ja, so jetzt sind wir
1: im Explodierende Jahr. Köpfe.
0: Genau, das Stück heißt nämlich Heads Explode. Und wir sind jetzt im fünften Album angekommen im Jahr 2000 bei God Says No. Und wir sind heute immer noch bei Radio Harakiri und dem Monster Magnet Special. So, jetzt.
1: Du redest selten zu viel in der Sendung.
0: Ja.
1: Also ich muss schon sagen, du willst viel loswerden, was ich schön finde.
0: Okay. Macht's auch Sinn, was ich sage?
1: Ich hoffe.
0: Ja, okay, gut.
1: Ich kontrolliere nicht alles.
0: Ich weiß das nicht so genau. Ja.
1: Nee, aber schön.
0: God Says No. Ja. Auch wieder ein Album, wo sie in Hitparaden ganz gut platziert waren. Hat für mich jetzt, also ich finde es nach wie vor eine gute Platte, aber hat nicht so ganz die Kracher wie jetzt bei den Platten davor, aber immer noch coole Stücke. Auch das nächste Stück, das wir da hören, das ist, wie heißt es nochmal?
1: Wenn du es nicht weißt. Was willst du denn spielen?
0: All Shook Out. All Shook Out will ich spielen. Okay. Das ist nämlich ein Stück, was so ein Tick 60s Garage-mäßig ist. Und auch da hört man einfach wieder die Einflüsse, die 60er Jahre auf die Musik von Dave Windorf und Monster Magnet genommen haben.
1: Ich finde es ja auch schön, weil irgendwie, es wechselt immer so ein bisschen so von den Einflüssen. Also die Einflüsse sind meistens immer relativ gleich, aber immer mal mehr, mal weniger. Also jetzt gerade die Power Trip ist ja doch sehr Hard Rock Metal mäßig fast schon. Und jetzt wird es dann vielleicht ein bisschen Garage mäßig.
0: Sagen wir mal so, wenn man die komplette Diskografie der Band betrachtet, hat sich die Musik natürlich entwickelt. Seitdem der Ed Mandel 2010 nicht mehr dabei ist, ist ganz klar so diese psychedelische Komponente ein bisschen zurückgetreten. Und würde ich sagen, ich würde es immer so als Stoner-Biker-Sound so beschreiben. Jetzt riecht die Musik mehr nach Männerschweiß und Bier statt nach Männerschweiß LSD. Und LSD, auch immer LSD riecht, ich habe keine Ahnung. Aber du weißt, was ich meine, die Herangehensweise und die Aussage in der Musik hat sich ein bisschen verändert. Nichtsdestotrotz, es sind immer noch gute Platten. Es gibt wirklich nur eine Platte, die ich eigentlich nicht gern höre von denen. Zu der kommen wir aber später noch.
1: Gut.
0: Jetzt hören wir auf jeden Fall noch ein Stück. Was haben wir gesagt? All Shook Out ist das sechste Stück auf der God Says No. Und da haben wir jetzt so ein Beispiel, wie gesagt, für diesen 60s Sound. Na, da waren
1: du kommst mit den CDs nicht so klar.
0: Ich arbeite lieber anders.

0: Ja, nee, eigentlich hätten wir jetzt noch was spielen sollen.
1: Ja, eben. Ich
0: Dann,
1: habe
0: dann,
1: jetzt grad, war
0: dann,
1: jetzt gerade so überrascht.
0: dann, dann, dann machen wir das
1: Du
0: einfach.
1: machst ja immer sonst 2 Lieder, außer ein ganz langes.
0: Dann
1: Du bist
0: machen
1: ein
0: wir.
1: bisschen
0: Ich bin
1: durcheinander.
0: ein bisschen durcheinander, ja.
1: Warum?
0: Weil du mir gerade was erzählt hast, was wir nicht hier übers Radio
1: Ja.
0: laufen lassen. Alles gut, wir machen trotzdem weiter mit Musik bei Radio Harakiri.
1: Scheidemusik.
0: Gescheite Musik. Wir sind jetzt angekommen bei dem Album Monolithic Baby im Jahr 2004. Und da spielen wir doch am besten einfach mein Lieblingsstück draus, Master of Light.

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0: So, das war jetzt ein kleiner Ausflug in die Zeit vor Monster Magnet. Musste ich jetzt noch einbauen. Das war das
1: Bist mal kurz
0: Projekt.
1: zurückgesprungen.
0: Ja, ich bin kurz zurückgesprungen.
1: Es läuft auch noch.
0: Es läuft auch noch. Es ist aber gleich weg, weil jetzt ist es weg. Das war die Band oder das Projekt Acid Reich, wo drei Mitglieder der Urbesetzung von Monster Magnet mit dabei waren. Und zwar ist es einmal der Tim Cronin, John McBain und Dave Windorf. Ist eine Platte, die kam 2021 raus. Ursprünglich kam dieses Teil auf Kassette raus, 1989. Und ist jetzt ein relativ gesuchtes Teil und ich bin froh, dass ich da die Platte gefunden habe. Sehr schön. Natürlich ganz klar ist es eher was für Sammler, weil die Soundqualität ist natürlich auch eher so in diesem Kassetten-Niveau angesiedelt, aber ich finde es cool, ich höre es gern, macht Spaß. Und man merkt einfach, wenn man das hört, man merkt, wo die Reise dann hinging. Das ist das ganz Schöne an dieser, wenn man so die komplette Diskografie von denen durchhört, man merkt einfach schon so gewisse Entwicklungsschritte und ja, das macht einfach Spaß zu hören. Ja, dann würde ich sagen, machen wir jetzt noch ein Stück von der Monolithic Baby, bevor wir zur nächsten Platte gehen. Und zwar Slot Machine.

0: Tja, wir sind im Jahr 2007 angekommen bei der Platte Four-Way Diabolo. Und zwar ist das die Platte von Monster Magnet, mit der ich am wenigsten anfangen kann.
1: Ah, okay. Jetzt.
0: Ja.
1: Was hast du da jetzt gespielt? War das auch das Titel?
0: Das war das Stück Four-Way Diabolo. Ja. Wir spielen auch gleich nochmal eins, eine Coverversion 2000 Light Years from Home von natürlich den Rolling Stones, eine Coverversion. Mhm. Ich werde mit der Platte bis heute noch nicht warm, deswegen spielen wir jetzt einfach das Stück und gehen weiter.
1: Erzählst du danach wieder mehr?
0: Danach weiß ich wieder mehr. Ja.

0: Das war doch dann wesentlich erfrischender als die Fourway Diabolo. Wir sind nämlich jetzt angekommen bei der Mastermind von 2012, dem Album, was 2010. Entschuldigung. Ich weiß, du bist eine strenge Buchhalterin, die korrigiert mich immer, wenn ich was falsch mache. Ich habe mich gerade eine Zahl getäuscht. Ja. Entschuldigung. 2010 haben sie mit Mastermind ein richtig cooles Album rausgehauen mit jeder Menge erfrischender neuer Melodien und die auch für mich sehr, sehr gut funktioniert haben und war auch eine coole Tour damals.
1: Schön.
0: Ja, dann würde ich einfach sagen, wir machen weiter, weil wir haben nämlich noch ein paar Stücke und nicht mehr arg viel Zeit.
1: Wir kommen gar nicht richtig durch.
0: Sonst wir haben noch so viel. Wir machen hätten einfach weiter.
1: Hätten wir die Diablo doch weggelassen, Mensch, da hätten wir die anderen wenigstens.
0: Man kann nicht immer nur super Sachen spielen. Man muss auch mal.
1: Es ist nur noch eine Viertelstunde.
0: Ja, aber wir kriegen das Stück für Charlie noch hin.
1: Gut, dann
0: Das kommt nämlich als übernächstes dann.
1: Gut.
0: Ja, jetzt also machen wir erstmal 100 Million Miles. Auch nochmal ein Stück aus der Monster Magnet Platte Mastermind. Jetzt muss ich nur kurz noch. Entschuldigung, ich habe hier.
1: Ach ja. Ja, der Wechsel CD und Platte, das ist echt.
0: Ja, das ist einfach super anstrengend.

0: Das war Three Kingfishers aus dem Album Last Patrol. Und Three Kingfishers ist eine Coverversion von einem Donovan-Stück, was auf dem Sunshine Superman Album aus dem Jahr 1966 ist. So, ja, tolle Coverversion.
1: Sehr schön.
0: Ja. Ja, jetzt so ganz langsam hat sich dann doch.
1: Wir haben nicht mehr viel.
0: Nicht mehr viel, ein Stück.
1: Also alle kriegt man nicht.
0: Alles kriegen wir nicht unter. Alle Alben haben wir nicht untergekriegt. Ich glaube, es war nicht schlecht. Wir haben alle ein bisschen einen Eindruck gewonnen von der Band Monster Magnet. Was zu sagen bleibt, ich habe super Konzerte gesehen von denen. Großartig. Das letzte Konzert war fürchterlich. Da saß er ein Drogenfrack aufgedunsen. Also er sah aus wie Baba Papa auf Crystal, saß er irgendwie auf dem Barhocker und es war einfach unwürdig im LKA. Und es war dann wirklich so, dass ich gesagt habe, okay, ich glaube, das war das letzte Mal, dass ich ihn gesehen habe.
1: Ja.
0: Puh, echt hart, aber wie gesagt, ich habe einfach super Konzerte gesehen von Monster Magnet und ich möchte die alle nicht missen. Und deswegen, liebe Daniela, würde ich sagen, wünsche ich allen Hörern ein schönes Wochenende. Und wir hören als letztes Stück noch das Stück Halleluja.
1: Halleluja, lieber Uwe.
0: Hast du noch irgendwas zu sagen, liebe Daniela?
1: Nur schön war's.
0: Alles klar, dann Vollgas.

Hallo, einen schönen guten Freitagabend. Eva hier von Emanzipation und Frieden in der Inforedaktion des Freien Radios für Stuttgart. Wir haben heute nochmal eine Folge unserer Freunde von 17 Grad, Medien für den Rest für euch. AAA Artists Against Antisemitism. Und hier geht es um ein Gespräch mit der lokalen Gruppe in Augsburg. 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Und wenn ihr vorbeischaut, seht ihr, dass es in Stuttgart mit lokalen Terminen erst wieder im Oktober weitergeht. Aber Lothar Gallo Bergemann ist im September unterwegs in Buchholz, in Chemnitz, in Roßwein, in Leipzig. Und vielleicht ist da ja was dabei, wo ihr oder eure Freunde gerne hin wollt. Also erstmal viel Spaß mit der Sendung von 17 Grad.

0: Herzlich willkommen zu einer neuen Sendung 17 Grad, heute im Podcast-Format, ungeschnitten, ungefiltert. Wir haben neben Franz und mir heute einen Gast da, Gerald. Franz, du stellst Gerald vor, oder?
1: Ich stelle Gerald gerne vor. Gerald, ein alter Freund von mir aus Augsburg, der kleinen, aber feinen Fuggerstadt am Lech, ist seines Zeichens Autor, Lyriker, Musiker. Ich weiß nicht, was noch alles.
2: Ich bevorzuge ja den Begriff Generaldilettant, das deckt alles ab.
1: Und ist ein Teil der Gruppe Artists Against Antisemitism Augsburg. Und mit dem werden wir uns heute unterhalten. Und vielleicht können wir gleich zum Einstieg drüber sprechen, wie kam es denn überhaupt zu Artists Against Antisemitism? Das wurde ja gegründet von zwei Leuten.
2: Genau. Die Kampagne Artists Against Antisemitism wurde 2021 gegründet von Björn Peng, einem Musiker, und einem weiteren Musiker, Torsun Burkhardt. Den kennt man vielleicht durch seine Band Egotronic. Und von der hören wir uns jetzt vielleicht zum Einstieg gleich mal ihren Song Möllewahn an, hätte ich vorgeschlagen.
1: Finde ich eine gute Idee.
0: Sehr guter Vorschlag.

0: Egotronic.
1: Ja, Egotronic, tolle Band gewesen, leider. Thorsohn ist ja leider von uns gegangen. Den hat der Krebs erledigt, bevor es die Antisemiten konnten. Magst du vielleicht kurz was zu dieser Geschichte erzählen? Also wie kam es dazu, zu dieser Initiative Artists Against Antisemitism?
2: Ja, wie man an dem Song, der ja schon aus den 2000er Jahren in der ursprünglichen Fassung ist, hören konnte, hat sich ja zumindest das Thorsten Burkhardt schon frühzeitig mit Antisemitismus und seiner Kritik beschäftigt. Egotronic sind ja sicherlich eine der vielleicht wichtigsten Bands aus der antisemitismuskritischen Linken. Und da ist es nicht so verwunderlich, dass Thorsohn und FreundInnen das Thema auf dem Schirm hatten. Und 2021 war der Anlass wohl, dass im Zusammenhang mit dem damaligen Gaza-Krieg durch die Popmusikszene, also vor allem die angloamerikanische Popmusikszene, ja eine intensive israelfeindliche Welle rollte im Zeichen dieser sogenannten BDS-Bewegung, Boycott, Divestment, Sanctions, also diese Anti-Israel-Boykott-Kampagne, hinter der ja am Ende des Tages auch die Hamas steht. Und Thorsohn und Björn wollten diesem antisemitischen Normalisierungsmove im Popbetrieb was entgegensetzen, und das mündete eben in diesen Aufruf, den sie damals formuliert haben und ins Internet gestellt haben und auch in der Form eines Flyers produziert haben. Das Selbstverständnis formulierten sie damals mit: Artists Against Antisemitism ist ein Solidaritätsnetzwerk von KünstlerInnen gegen Antisemitismus und zum Support von Menschen, die von Antisemitismus betroffen sind. Und dann wurde dieser Aufruf ins Netz gestellt und erste Kolleginnen und Kollegen eben aus dem Musikbereich und auch aus anderen Kunstsparten angefragt, ob sie das nicht unterzeichnen wollten. Und damit ging's los.
0: Björn Peng war dann gleich derjenige, der zusammen am Anfang die Idee entwickelt hat, oder kam der dann auch erst dazu?
2: Nee, Thorsohn und Björn waren die beiden Gründer. Und Björn sitzt in Freiburg und von dort wird momentan auch von dem dortigen lokalen Team so die bundesweite Vernetzung der Kampagne, wie sie jetzt heute stattfindet, nach ein paar Jahren koordiniert. Und er ist aber eben auch Musiker und hat kürzlich einen Song veröffentlicht zusammen mit jemandem von Frittenbude, der ja nicht nur aktuell, sondern auch ein bisschen thematisch einschlägig ist. Vielleicht wollen wir uns zur Einstimmung, bevor wir so über die aktuellen Dinge bei Artists Against Antisemitism sprechen, auch diesen Song noch anhören.
0: Strizi Streuner ist der...
1: Ich glaube auch Strizi sagt man, oder? Das ist doch so bayerisch.
0: Nein, österreichisch.

0: Ja, scharf.
1: Awareness-Teams für die Hamas.
0: Ja.
1: Gut, also du hattest ja irgendwie angefangen mit dem Aufruf, der auf der Webseite auch steht, also artistsagainstantisemitism.org als quasi erste Domain-Version. Jetzt gibt es inzwischen noch andere wie fightantisemitism.info und artistsaa.org mit der Möglichkeit einer Fördermitgliedschaft und Spenden. Das werden wir ein paar Mal heute sagen, aber genau. Und genau, dieser Aufruf, der dort formuliert ist, da gibt es, glaube ich, noch ein bisschen was dazu zu sagen, oder?
2: Ja, der Aufruf wurde, wie gesagt, 2021 formuliert. Und was ihn, glaube ich, von vielen anderen Positionierungen unterscheidet, ist, dass er einfach sehr, sehr deutlich gemacht hat in klaren Sätzen, dass ein Kampf gegen Antisemitismus, der sich nicht mit Israel solidarisch erklärt, eigentlich kein Pfifferling wert ist. Nur in einem Staat, der in der Lage ist, sich selbst zu verteidigen, können sowohl religiöse als auch säkulare Jüdinnen und Juden ihren Schutz selbst organisieren. Die Frage nach einem Existenzrecht stellt sich somit gar nicht. So wurde das damals formuliert. Und das ist ein Satz, der in diesem Aufruf halt eben auch nach dem 7. Oktober 2023 drin geblieben ist. Mhm. Also zu einem Zeitpunkt, wo ganz viele Leute, die ja eigentlich grundsätzlich schon auch gegen Antisemitismus sind, dann plötzlich aber, wenn sie es nicht vorher schon waren, entdeckt haben, dass ja doch der Zionismus, der sogenannte, ja aber vielleicht irgendwie ein Problem ist und das ja schon auch irgendwie ein bisschen ein Genozid sei, was Israel da macht. Die Artists Against Antisemitism haben sich da von Anfang an sehr klar positioniert, was übrigens auch von jüdischer Seite durchaus auch wirklich als wohltuend wahrgenommen wurde, dass das nach dem 7. Oktober so stabil blieb. Und der 7. Oktober war natürlich dann ein Punkt, wo einerseits dieser Aufruf heute ein bisschen veraltet ist, einfach weil der 7. Oktober drin nicht erwähnt wird.
1: Aber ihr habt ihn nicht nochmal geändert?
2: Nee, es gab jetzt erst kürzlich im Zusammenhang damit, dass einfach der Flyer, der den Aufruf verbreitet, außerhalb des Internets wieder aufgelegt werden sollte, natürlich Diskussionen, muss man ihn an die aktuellen Gegebenheiten anpassen, einfach sozusagen aus chronologischen Gründen. Und wir haben uns dann dagegen entschieden, weil ja ganz, ganz viele Leute im Laufe der Jahre den Aufruf, so wie er ist, eben unterschrieben haben. Das heißt, jemand, der vor dem 7. Oktober den Aufruf unterschrieben hat, dem würde ja jetzt sozusagen etwas untergejubelt, was er so nicht unterschrieben hat. Also das ist einfach gewissermaßen ein Grund der formalen Fairness. Der andere Grund ist tatsächlich auch der gewesen, dass man gesagt hat, naja, eigentlich sind alle unsere Positionierungen und unsere Kritikpunkte durch die Ereignisse nach dem 7. Oktober eher bestätigt worden. In dem Aufruf wurde schon kritisch auf BDS oder Organisationen wie Palästina spricht hingewiesen und die Tatsache, dass die eben keine Friedensorganisationen, sondern vielmehr Teil des Problems sind. Und es wurde eben auch die künstlerische Unterstützung und die akademische Unterstützung für israelfeindliche Narrative erwähnt. Damals im Aufruf war das Beispiel im Popmusikbereich noch singulär, Roger Waters. Ja. Das wirkt heute so ein bisschen possierlich, wo ja Israelfeindlichkeit gerade für britische PopmusikerInnen zum festen Teil der Job Description zu gehören scheint. Aber der Unterschied ist eben der, damals wurde von Artists Against Antisemitism schon auf Dinge hingewiesen, die sich nach dem 7. Oktober einfach total verschärft haben und eben halt, wie wir alle leider beobachtet haben, verschärft ja dahingehend, dass Leute, die sich israelfeindlich positionieren, überhaupt in den wenigsten Fällen davon abgerückt sind durch den 7. Oktober, sondern viel eher ja die Hysterie, die seither losgebrochen ist, das eigentlich ja Sachen legitimiert hat. Sachen sind zum Mainstream geworden eigentlich, die vorher vielleicht noch diskutiert worden sind. Und dem wollten wir auch Rechnung tragen damit, dass wir den Aufruf einfach so auch weiter verbreiten.
0: Aber da finde ich, stellt sich dann schon die Frage, eben wurde das denn vorher noch diskutiert oder wurde es unter den Teppich gekehrt? Also das ist ja irgendwie so eine Frage. Also war nicht dieses ganze Narrativ, das man jetzt auch hat, irgendwie aus der, ich nenne es mal vorsichtig, linksliberalen Popkultur, dass Israel die Bösen sind, war das nicht schon immer vorhanden und es wurde einfach nur nicht so offen ausgesprochen und jetzt bricht sich da was Bahn.
2: Ja, also ich glaube, dieses Narrativ war auf jeden Fall schon da. Was, glaube ich, der große Unterschied ist zu nach dem 7. Oktober, es gab gerade jetzt im Kulturbereich vielleicht noch nicht so einen unmittelbaren Positionierungsdruck. Man konnte einfach auch seine Arbeit machen und seine Platten veröffentlichen oder seine Kunstausstellungen und seine Theaterinszenierungen machen, ohne unbedingt sich zum Nahostkonflikt, sage ich jetzt mal, verhalten, meinen sich verhalten zu müssen. Also will sagen, es waren auch antisemitische Ressentiments, die vielleicht bei Leuten schon vorhanden waren, die waren noch nicht so sichtbar, weil die halt einfach, das wurde halt, es hat halt nicht so zwanghaft jeder drüber gesprochen. Und wieder mal war der 7. Oktober ja so ein Moment, wie er in dem Song von Egotronic eingangs irgendwie beschrieben wurde, dieses Deutschland oder auch Berkeley oder Großbritannien schreit auf gegen Israel, dieses wir müssen uns jetzt wieder ganz arg positionieren dagegen, dass jetzt hier plötzlich wieder das Opfer der Aggressor wird. Das ist ja ein Move, der sich immer wieder wiederholt. Also immer wenn im Nahen Osten was passiert, 2014 gehen in Deutschland die Leute, die gehen die Linken mit den Islamisten auf die Straßen und finden das scheiße, dass Israel den Genozid verübt. 2021 war es wieder so. Und es waren aber immer noch so Sachen, glaube ich, die breite bürgerliche Öffentlichkeit als so Szenekonflikte sehen konnte. Und 2023, glaube ich, ist es dann einfach in der gesamten Breite der medialen Sphäre und der Gesellschaft angekommen. Da konnte jetzt keiner mehr aus, irgendwie den Mund dazu aufzumachen.
0: Aber ich würde vorschlagen, also weil es gibt ja dann auch ganz lustige Beispiele, oder was heißt lustig, aber schöne Beispiele, das ausgerechnet zum Beispiel aus so einer Szene wie der Metal-Szene, die jetzt nicht gerade für ihre wahnsinnig politische Haltung generell bekannt ist. Da gibt es dann Bands wie Dump, DVMP geschrieben, in so ganz modern. Und die sind ja, das ist ja fast schon, ist das Grindcore oder ist es Black Metal schon? Ich weiß es nicht. Ich kenne mich da zu wenig aus. Aber ich finde es total witzig, dass ausgerechnet aus so einer Ecke dann eine Band kommt, die sagen, sie sind auch Teil der Artists Against Antisemitism und da einfach mal ordentlich Rabatz machen. Ich würde vorschlagen, die hören wir uns mal an.
2: Finde ich gut.
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0: Das würde man kaum glauben, dass diese Band bei dem Aufruf von Artists Against Antisemitism auf einer unterstützenden Liste zusammen mit den Schauspielerinnen Uschi Glas und Andrea Sawatzki steht. Nicht?
1: Das ist cool, oder?
0: Was nur zeigt, dass im Kampf gegen Antisemitismus nur breite Bündnisse funktionieren und dass sich die Artists Against Antisemitism auch darum bemühen. Zur Band selber vielleicht ganz kurz noch. Auf die bin ich, weil die unterstützenden Liste ja mittlerweile echt lang ist, gestoßen über eine Buchpublikation, in der sie interviewt wurden, aus dem Verbrecherverlag, über jüdische Identitäten und Antisemitismus im Punk. Also, um an die Genrefrage, die Franz vorhin aufgemacht hat, nochmal anzuschließen, die verorten sich anscheinend im Punk-Kontext.
1: Interessant. Ich hätte sie jetzt nicht ganz dort gesehen, sondern eher so wie der Franz, aber wunderbar. Was mich jetzt nochmal interessieren würde, du hattest jetzt vorhin davon gesprochen, dass der Aufruf ja im Prinzip bewusst so geblieben ist und ihr ihn nicht geändert habt, weil er schon Bezug nimmt zu BDS, Palästina spricht und den diversen Organisationen und die ja Teil des Problems sind. Jetzt hat sich ja aber BDS schon breiter aufgestellt. Also ne, das kann man ja deutlich sagen, dass im Endeffekt sie im Mainstream gelandet sind. Und hat sich denn bei den Artists Against Antisemitism, also hat sich da jetzt auch nochmal ein bisschen was bewegt? Also sind da auch, seid ihr als eine der wenigen Alternativen im deutschsprachigen Raum zumindest, werdet ihr auch wahrgenommen? Oder ist es einfach so, dass BDS wirklich so eine sehr schlagende, überdimensionale, bleiben wir mal im deutschsprachigen Raum.
0: Ich glaube, im deutschsprachigen Raum ist es tatsächlich schon nochmal deutlich einfacher als zum Beispiel in Großbritannien, da eine gewisse Sichtbarkeit zu generieren. Und da ist der Mainstream, glaube ich, noch nicht ganz so fundamental dominiert von den israelfeindlichen Narrativen. Ich persönlich glaube ja, dass der Aufruf von Artists Against Antisemitism, das würde ich vielleicht auch für mich selber so unterschreiben, ich glaube aber, dass ich da nicht alleine bin, tatsächlich die Möglichkeit war, weil er einfach so sehr klar formuliert war, einfach mal eine Position zu beziehen und zu formulieren, die dem Unbehagen auch gegenüber diesem schleichenden Vorrücken von diesen israelfeindlichen Narrativen in den Mainstream einfach was entgegensetzt. Ich glaube, in Deutschland ist der Unterschied vielleicht, also vor dem 7. Oktober auf jeden Fall vielleicht der gewesen, dass es einfach Nahostkonflikt und Antisemitismus halt immer so ein mit Unbehagen behaftetes Thema ist, wo man sagt, man muss da halt sehr vorsichtig sein mit Antisemitismus, dass man nichts Falsches sagt, also eher so diese Angst, was Falsches zu machen und quasi Distinktionsverluste zu erzielen. Also es gibt ja so diesen Karlauer, dass praktisch die Deutschen ein viel größeres Problem haben mit dem Antisemitismus-Vorwurf als mit dem Antisemitismus an sich. Ich denke, das beschreibt die Situation in Deutschland eigentlich ganz gut, weil man den Deutschen halt beigebracht hat, dass das scheiße ist, antisemitisch zu sein und dass man es zumindest nicht laut sagen darf. Also so hat ja die Re-Education im Wesentlichen ausgesehen. Man lernt halt, dass man es halt irgendwie nicht laut sagt. So, das ist was in Großbritannien so ganz anders funktioniert. Ich hebe jetzt immer so auf Großbritannien ab, weil BDS da halt einfach wirklich so total rampant ist, aber das kannst du natürlich für andere Länder genauso sagen.
1: Also BDS hat tatsächlich einfach schon an Stärke dazugewonnen, auch nach dem 7. Oktober und oder gerade auch nach dem 7. Oktober ist im Mainstream gelandet und wir haben da eigentlich ja nicht nur im Mainstream, sondern auch in der Linken immer mehr, also fast schon so eine Lust an jetzt darf ich endlich mal sagen, oder? Also intellektuell wie künstlerisch, also
2: das ist ja das, worauf ich vorher hinaus wollte. Also, dass das jetzt, ich habe so den Eindruck, dass sich das jetzt halt richtig Bahn bricht. Also, dass das, was vorher, hat man das unter vorgehaltener Hand gesagt oder gedacht zumindest. Aber jetzt ist das Ressentiment, hat jetzt freien Lauf. Also jetzt darf man es halt auch. Und es ist überall vom Spiegel bis sonst wohin, ist das irgendwie auch, das ist okay. Also man kann jetzt endlich austeilen gegen die Juden.
1: Ja, es wäre so. halt total wünschenswert gewesen, dass, also ich meine, man hat sich ja naiverweise vorgestellt, dass es vielleicht so sein könnte, dass nach dem 7. Oktober ein bisschen mehr Menschen über den BDS nachdenken, ob das vielleicht die richtige Herangehensweise ist, aber es ist halt leider überhaupt nicht so.
0: Meine Beobachtung nach dem 7. Oktober, dieses sogenannte dröhnende Schweigen, wie das ja dann danach von jüdischer Seite auch oft beschrieben wurde, dieses, dass überhaupt niemand sich äußert und sagt, boah, wir sind da vielleicht unterschiedlicher Meinung und ich bin nicht mit allem einverstanden, was Israel macht, aber das geht einfach echt zu weit, was die Hamas da gemacht hat, dass das in ganz, ganz vielen Fällen ausgeblieben ist und dass einfach gar nichts gesagt wurde. Dieser lange Moment des Schweigens, den habe ich so gelesen, dass man gesagt hat, okay, wir halten jetzt still, bis die militärische Gegenreaktion von Israel kommt, denn sie muss kommen. Mhm. Dieses Land muss sich verteidigen gegen diesen Angriff. Und dann können wir endlich wieder durchatmen und unsere seit teilweise Jahrzehnten exerzierten Narrative wieder durchexerzieren. Wir müssen das jetzt aushalten, dass Israel hier total eindeutig Opfer ist. Wir werden das aushalten, dass damit unser antisemitisches, antizionistisches Weltbild kurz mal ins Wanken kommt. Aber wir werden unseren Krieg bekommen und dann können wir Genozid schreien. Und für alle diese Antizionisten, diese sogenannten, die das seit Jahrzehnten machen, ist ja ehrlich gesagt dieser brutale Gaza-Krieg doch der feuchte Traum gewesen. So, nie war die Lage so nah da dran, dass eine unbedarfte Weltöffentlichkeit sagen konnte, ja Mensch, das sind aber schon echt richtig viele Tote, vielleicht stimmt das mit dem Genozid ja doch.
2: Ich finde, das führt uns also tatsächlich zu einem guten weiteren Song, der da, ich glaube, er heißt, sie machen keine Juden.
0: Sie stellen keine Juden wie Jesus heute mehr her.
2: Genau, sie stellen keine Juden wie Jesus heute mehr her. Im Original heißt er, they ain't making Jews like Jesus anymore. Von dem von mir sehr geschätzten Kinky Friedman im Original, ein wunderbarer Krimi-Autor, Country-Musiker, Politiker war er auch, das wird immer gerne vergessen.
1: Hatte, sogar in Texas, oder?
2: Ja, total großartig. Er war ja auch glühender Republikaner. Ist gerne, also er ist unter anderem, glaube ich, mal mit einer Zigarre in einem Kindergarten eingelaufen und er hatte so auf so diese Bumper-Sticker, die sich so die Amis gerne auf ihre Pickup-Trucks machen, da hat er einen, da stand drauf, Kinky, why not?
0: They ain't making Republicans like Kinky anymore.
2: Ja, das ist auch das leider richtig.
1: Genau.
2: Aber genau, der hat das Original geschrieben und das ist jetzt aber die deutsche Übersetzung von wem, Gerald?
0: Von Wiglaf Droste ist der Text nachgedichtet worden und Danny Juck hat den Song vertont und performt ihn auch mit seiner Band Jucks Küche.
2: Ja, toll, hören wir uns an.

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0: Also von diesem Song bin ich ja wirklich fürchterlich großer Fan, und zwar sowohl von der amerikanischen Originalfassung als auch von dieser deutschen Nachdichtung. Ich finde das einfach so großartig, wie Wiglaf Droste das geschafft hat, diese Szenerie, die sich im Original natürlich in einer texanischen Bar abspielt, auf Berlin-Schöneberg und die antisemitische deutsche Linke umzubauen. Das ist wirklich ganz, ganz große Kunst. Das heißt ja nicht umsonst Artists Against Antisemitism.
1: Wunderbar. Gut, vorhin hatten wir es ja von akademischen und künstlerischen Strömungen, die sich ja sehr wohlfühlen in ihrem Furor gegen Israel, in ihrem Furor gegen ja im Prinzip ganz selbstverständlich auch das Existenzrecht von Israel zum Teil. Da sind ja wenig Stimmen eigentlich, die da nochmal einen Schritt zurückgehen und sagen, hey, das ist eigentlich irgendwie eine ganz falsche Richtung. Also Eva Illouz fällt mir da ein, da hattest du vorhin auch schon mal in unserem Zweiergespräch.
0: Ja, Eva Illouz ist, finde ich, ein ganz gutes Beispiel. Es wird in dem Aufruf von den Artists Against Antisemitism eben ja tatsächlich kurz mal im Nebensatz darauf abgestellt, dass die Propaganda von BDS nicht nur auf künstlerische, sondern eben auch auf akademische Unterstützung abzielt. Und Eva Illouz als französisch-israelische Intellektuelle ist ja für so eine israelkritische Linke, ich mache Anführungszeichen in die Luft, das sage ich dazu, weil wir im Radio sind und man sie nicht sehen kann, glaube ich, für viele so eine Gewehrsfrau gewesen, so eine Kronzeugin, wo man sagt, naja, die ist ja selber Israelin und die nimmt das ja aber auch ganz wichtig, dass man auch die israelische Regierung kritisieren kann. Sie ist ja auch eine der israelischen Unterzeichnerinnen dieser Jerusalem Declaration, Declaration of Antisemitism gewesen, die ja eine politische Deklaration eben ist und nicht, wie sie sich gerne ausgibt, eine Antisemitismus-Definition, ja. Das vielleicht mal nebenbei gesagt. Und sie ist aber eine von denjenigen, die nach dem 7. Oktober dann, glaube ich, erschreckt gesehen hat, dass man da auf falsche Solidaritäten und auf falsche Allianzen mit außerisraelischen Intellektuellen gesetzt hat und dass es eben den allermeisten Unterzeichnenden dieses Aufrufs eben nicht nur darum ging, eine wie auch immer geartete israelische Regierung zu kritisieren, sondern dass es einfach ein Freifahrtschein für die Kritik des Existenzrechts von Israel sein soll. Eva Illouz hat diese Problematik in dem brillanten Essay Der 8. Oktober aufgearbeitet, wo sie eben dieses Ausbleiben von solidarischen Reaktionen mit Israel nach dem 7. Oktober, diesen Aftermath, den Tag danach aufgreift und eben analysiert, warum das so ist. Ein sehr empfehlenswertes kleines Buch, wie ich finde.
1: Ja, nicht als einzige, aber zumindest als schon bekannteste Stimme fast, ne?
0: Auf jeden Fall.
1: Genau. Ja, wir haben vorhin noch gar nicht so richtig darüber gesprochen, dass es ja auch lokale Organisationen gibt vom Artist, also Artists Against Antisemitism, die tatsächlich, oder lokale, wie soll man sagen, Inseln, die dann viel auch wuppen und stemmen und machen und tun. Und Augsburg war jetzt so eins, wo du halt aktiv bist, wo ihr auch nochmal so ein bisschen vielleicht so eine Sonderrolle spielt irgendwie. Aber interessanterweise andere Städte, kannst du da kurz noch ein bisschen was sagen, wer dann noch so ein bisschen unterwegs ist?
0: Da erzähle ich super gerne was dazu. Vielleicht zur Terminologie vorneweg. Wir vermeiden selber ja immer den Begriff Ortsgruppe, weil das tatsächlich der Name der NSDAP für ihre lokalen Gliederungen war. Okay. Wir nennen es lokale Teams und geben tut's die in Augsburg, in Berlin, in Freiburg, ich zähle sie jetzt einfach alphabetisch auf, in Köln, in Leipzig, in München, in Wien und das ist nicht alphabetisch, in der Schweiz. Da agieren die Kolleginnen eher so überörtlich in verschiedenen Städten. Und
2: ja, das ja, kommt im Alphabet nicht vor.
0: Ja, genau. Also schwierig. Ist ja auch relativ kompakt so in der Schweiz. Also wobei, ohne Flachs, die hatten natürlich gut zu tun mit dieser Eurovision Song Contest-Geschichte in der Schweiz.
1: Na klar.
0: Denn was sich da an flammendem Hass entladen hat in Bern, das war ja, also das hatte ich so auch nicht auf dem Schirm, dass es in der Schweiz so schlimm ist. Und zurück zu deiner Frage, wo es überall Gruppen gibt. Aktuell befinden sich lokale Teams in Mannheim und in Karlsruhe im Aufbau. Aktuell heißt im Sommer 2026. Ja, und Die Gründung dieser lokalen Inseln, das fand ich einen sehr schönen Begriff dafür, das hat, glaube ich, tatsächlich auch wirklich mit dem 7. Oktober zu tun. Es gab einfach ganz, ganz viele Leute, die diesen Aufruf unterschrieben hatten, als Einzelperson, als Band, als Institution, zum Beispiel als Theater, aus ihren eigenen Gründen. Und dann passierte der 7. Oktober und es gab, glaube ich, bei ganz vielen das Bedürfnis, okay, das ist wirklich eine neue Qualität von Antisemitismus. Das ist ernster als alles, was wir kannten. Wir wollen ein anderes Maß an Aktivität entfalten als nur eine Unterschrift unter einen Aufruf. Wie können wir lokal dort, wo wir aktiv sind, dem was entgegensetzen? Und so kam das dann in Gang. Bei uns in Augsburg kann ich das vielleicht so ein bisschen anekdotisch erzählen, weil ich glaube, das war gar nicht so unähnlich wie in anderen Städten. Haben sich halt in diesem Fall Franz Dobler und Christiane Lambert-Dobler, die den Aufruf unterschrieben hatten, hingesetzt, eine Kulturwissenschaftlerin und ein Schriftsteller.
2: Ich wollte gerade sagen, vielleicht muss man kurz einhaken und sagen, irgendwie wer Franz Dobler ist. Franz Dobler ist ein augsburgweit bekannter Country-DJ, aber viel bekannter ist er bundesweit dadurch, dass er Autor ist, unter anderem von der Johnny Cash-Biografie. Wenn mich nicht alles täuscht. Oder da war er Teil davon oder Herausgeber oder sowas, keine Ahnung.
0: Ja.
2: Anyway, aber der, also ganz interessanter Typ, der ja wahnsinnig viel macht seit über 30, 40 Jahre jetzt mittlerweile.
0: Ja, er ist langjährig im Geschäft und was in Franz Arbeitsbiografie, also in Franz Doblers Arbeitsbiografie, das ist wichtig zu sagen.
2: Nicht in meiner.
0: Genau, weil wir ja einen Franz im Studio haben. Was hier vielleicht für unser Thema auch einschlägig ist, er ist auch sehr viel kulturjournalistisch tätig und hat, denke ich, ungefähr 20 Jahre lang für die Junge Welt geschrieben. Bis er 2021
1: interessant
0: die Zusammenarbeit mit der Jungen Welt aufgekündigt hat, weil er die israelbezogene Linie der Zeitung nicht mehr ertragen konnte und quasi die Augen nicht mehr verschließen konnte davor, was da passiert. Und hat es sehr zu seiner Ehre auch öffentlich gemacht. Ich bin durch seinen Newsletter darauf aufmerksam geworden, dass er diese Zusammenarbeit eben aus den von ihm dann eben auch benannten Gründen aufgekündigt hat. Ich denke, das ging dann Hand in Hand mit seiner Unterzeichnung des Artists Against Antisemitism Aufrufs. Das würde zeitlich ja passen. Das war für mich persönlich zum Beispiel auch ein sehr wichtiges Schlaglicht. Okay, ja, man kriegt die Diskurse so mit, aber wenn jemand einem Nahestehendes, wir kennen uns und schätzen uns schon sehr lange, sich da dazu äußert, dann hat es ja auch nochmal eine andere Wirkung. Und so war es dann auch bei der Gründung des lokalen Teams.
1: Ihr habt euch also getroffen, zusammengesetzt?
0: Wir saßen Anfang 2024 gemeinsam beim Frühstück, weil man sich sowieso mal nach Silvester zum Frühstück treffen wollte. Und Franz und Christiane meinten dann, du, wir hätten das dringende Bedürfnis, hier mehr zu machen und wir haben uns einfach mal im Internet die Liste der Unterzeichneten angeguckt, wer davon in Augsburg wohnt und von wem wir den Namen kennen. Wir sind auf eine ganze Reihe Leute gestoßen, du bist ja auch dabei, hättest du nicht auch Bock, da was zu machen? Lass doch einfach mal gucken, wer von wem eine Nummer oder eine E-Mail-Adresse hat, dass man die mal zusammenruft zu einem ersten informellen Treffen und guckt, ob sich da auch andere Leute engagieren wollen. Und so haben wir es dann gemacht.
2: Ich würde auch voll gerne mal mit Franz Dobler frühstücken. Aber ich würde noch viel lieber mit Carsten Friedrichs frühstücken. Carsten Friedrichs, für alle, die es nicht wissen, ist ein großes Idol, wenn nicht unser Pin-Up von Gerald und mir. Wir sind uns einig, dass dieser Mann, der hat Stil, Verstand und schreibt ganz großartige Texte, unter anderem für eine Band, die heißt Die Liga der gewöhnlichen Gentlemen. Sie kommen aus Hamburg, sie sind leider HSV-Fans, aber sei es drum, sie haben ein Lied geschrieben, das heißt Arbeit ist ein 6-Buchstaben-Wort und in dem haben sie es geschafft, oder Carsten Friedrichs hat es geschafft, Wolfgang Port in einem deutschen Popsong unterzubringen, der sich gegen Arbeit wendet und der obendrein noch ein total tolles Video hat. Also das kann man sich auch gerne mal auf YouTube nachgucken. Das ist absolut lohnenswert. Viel Spaß mit der Liga der gewöhnlichen Gentlemen.

0: toll.
1: Eine tolle Band, auch weil sie zu den ersten Unterzeichnenden des Artists Against Antisemitism Aufrufs gehörten. Aber vor allem natürlich wegen der tollen Musik und der tollen Texte.
0: Ja, Wolfgang Port in einem Soul-Punk-Song unterbringen. Also wie viel besser soll es denn werden?
2: Geht vorhin nicht. Hast du noch Pop-Song gesagt.
0: Soul-Punk.
2: Aha, okay.
1: Da anyway, Pop ist der Überbegriff.
0: Ne? Für alle Leute, die das übrigens nicht auf dem Zettel haben, ist halt dringend die Literatur von Wolfgang Port empfohlen. Ich finde das immer wichtig, dass man das auch zwischendrin mal sagt.
2: Du hattest jetzt irgendwie gesagt, es gäbe noch eine Besprechung von diesem Songtext, glaube ich.
1: Ach ja, richtig. Wir hatten ja vorhin eben den nachgedichteten Kinky Friedman-Song gehört. Sie stellen keine Juden wie Jesus heute mehr her. Der ist in einem sehr schönen Buch auch abgedruckt mit dem Titel »Sind Antisemitisten anwesend?« Untertitel Satiren, Geschichten und Cartoons gegen Judenhass ist 2024 im Satyr Verlag erschienen. Hat mit unserer Arbeit als Artists Against Antisemitism Augsburg insofern direkt zu tun, dieses Buch, weil unser vorhin erwähnter Kollege Franz Dobler für unsere allererste Veranstaltung in Augsburg, was so eine Mischung aus Lesung, Diskussion und Gesprächen war, einen Originaltext geschrieben hatte.
2: Ich hatte das verwechselt. Ich dachte irgendwie Carsten Friedrichs. Okay, aber Franz Dobler, alles klar.
1: Genau. Ja, das ist jetzt ist es Franz und mir gelungen, durch unser schamlos zutage getragenes Fantum für Carsten Friedrichs die Sendung durcheinander zu bringen.
0: Unsere Obsession.
1: Genau. Aber Franz Dobler schreibt auch sehr gute Texte, werden manchmal auch vertont. Und dieser Text, den Franz damals bei unserer Auftaktveranstaltung sozusagen als lokales Augsburger Artists Against Antisemitism Team gelesen hatte, erschien dann einige Monate später in gedruckter Form in eben diesem Sammelband »Sind Antisemitisten anwesend?« Der Fehler im Titel ist natürlich Teil der Pointe, weil es in dem titelgebenden Text darum geht, dass ein Veranstalter darauf hingewiesen wird, dass es da ja schon antisemitische Untertöne in der Veranstaltung gegeben habe und der Veranstalter dann in maximaler Unbedarftheit meint, nein, also das glaube ich eigentlich nicht. Sind denn hier Antisemitisten anwesend? Und die Unfähigkeit, den Begriff richtig auszusprechen, praktisch die Unfähigkeit, das Phänomen zu erkennen, benennt. Es sind sehr viele sehr treffende Texte drin und es ist erstaunlich zu sehen, dass man auch nach dem 7. Oktober durchaus mit satirischen und sarkastischen Mitteln dem Thema Antisemitismus noch aufklärerischen Gewinn abringen kann. Und wir haben dann dieses Buch tatsächlich genutzt, um das dann in mehreren Veranstaltungen einzubauen, weil unser Arbeitsschwerpunkt in Augsburg tatsächlich weitestgehend auf textbasierten, also literarischen, theaterbezogenen Veranstaltungen bisher gelegen hat, weil sich die Leute, die in dem lokalen Team organisiert sind, eben vor allem aus diesen Bereichen kommen.
2: Und habt ihr denn dann auch in dieser Richtung Erfahrungen gemacht? Also viel Gegenwind in euren Veranstaltungen
1: erfahren? Es gab in Augsburg bisher eine einzige konkrete Störaktion im Zusammenhang mit einer Veranstaltung. Augsburg als 300.000 Einwohnerstadt in der bayerischen Provinz ist, was das Thema Palästina-Solidarität in Anführungszeichen, in großen Anführungszeichen angeht, genauso beschissen wie jeder Ort in der deutschen Provinz, aber es ist von Aggressivitäts- und Mobilisierungslevel der Hamas-Freunde jetzt nicht zu vergleichen mit Berlin und glaube auch nicht mit München zum Beispiel.
2: Also aber da tauscht ihr euch, glaube ich, irgendwie schon auch aus, oder? So.
1: Ja, es gibt eine überregionale Vernetzung der lokalen Teams mittlerweile. Es ist, glaube ich, nach dem 7. Oktober so gewesen, dass es in mehreren Städten eben das Bedürfnis bei Leuten gab, jetzt auch konkret vor Ort was zu machen. Und diese lokalen Teams sind durchaus unabhängig voneinander entstanden. Also es gab da jetzt keine zentrale Kampagne. Aber es ist eben so, dass in Freiburg, wo die Gründer sitzen, halt die Website und das Merch, die Aufkleber, die T-Shirts, die Kampagnenmaterialien produziert wurden. Und die musste man ja bei denen bestellen. Das heißt, alle lokal aktiven Leute hatten mit den Freiburgern irgendwie mal Kontakt und die wussten dadurch dann schon irgendwie, dass es lokale Gruppen gibt und haben dann sich das zu eigen gemacht, dass sie einen Discord-Sampler aufgesetzt haben, wo sich diese lokalen Gruppen unterjährig miteinander vernetzen können. Und Anfang 2000.
0: Sampler? Ich glaube, ein Server.
1: Einen Discord-Server. Ja, einen Discord-Server, genau. einen Discord-Server.
0: Kein Grund zu schreien, jetzt beruhigen wir uns mal.
1: Wir haben so viel über Musik gesprochen, dass ich jetzt...
0: Wir gehen ja gleich zum Gericht.
1: ...immer schon das, die Vorstellung hatte, dass es einen Artists Against Antisemitism Soli-Sampler geben müsste.
2: Da hast du ja auch einen Flyer mitgebracht, Juden und Radfahrer beherrschen die Welt. Wieso Radfahrer?
1: Das ist ein sehr interessantes Infomaterial, was wir bei unseren Infoständen in Augsburg bei den Veranstaltungen sehr gerne einsetzen. Das hat aber die Kampagne Artists Against Antisemitism nicht selber produziert, aber empfohlen. Der Urheber dieser wunderbaren Broschüre ist die Aktion Dritte Welt Saar. Wir nutzen dieses kleine Pamphlet sehr, sehr gerne, weil darin die gängigsten antisemitischen Stereotype und Memes, die heute so kursieren, in, ich sage jetzt mal, unter 5 Minuten Lesezeit total knackig benannt werden, und zwar so, dass es eigentlich auch ein aufgewecktes 12-jähriges Kind versteht. Das ist ein super niedrigschwelliges Gesprächsangebot, wenn du Leute, auch Leute, die eine andere Position haben, in eine Diskussion verwickeln willst und denen was an die Hand geben willst. Das feiern wir sehr und empfehlen das tatsächlich auch immer weiter für die antisemitismuskritische Arbeit.
2: Super, jetzt müssen wir uns, glaube ich, entscheiden, ob wir noch ein Musikstück spielen oder nicht.
0: Ich bin dafür, dass wir auf

0: finde ich wirklich eine, einfach eine interessante Frage.
1: Kommt auf die Tagesform an.
0: Diplomatisch.
2: Wir versuchen tatsächlich, die Diskursräume selber mit eigenen Formaten zu besetzen. Das ist so unser Weg in Augsburg. Wir arbeiten uns nicht an Antisemiten ab, sondern wir machen Veranstaltungen, wo jüdische Stimmen hörbar werden und bieten Leuten, die nicht schon einem antisemitischen Narrativ verfallen sind, die Möglichkeit, sich diese Position anzuhören, die ja im Zuge dieser antisemitischen Kampagnen boykottiert und gesilenced werden sollen. Das heißt, wir sehen es auch wirklich als wichtigen Teil unserer Arbeit, jüdische Kultur und Stimmen aus der Kunst und aus der Akademie hörbar zu machen, damit einfach Teil der Normalität im Diskurs bleibt, dass sie hörbar sind. Denn das wollen ja unsere Gegner genau verhindern, dass jüdische und antisemitismuskritische Stimmen überhaupt präsent sind.
1: Das ist einfach ein gutes Schlusswort, oder?
0: Finde ich auch. Ich finde, das ist ein extrem gutes Schlusswort. Ich weiß nicht, ob wir noch Platz für einen Song haben.
1: Schauen wir gleich
0: mal. So oder so, Gerald, es war sehr, sehr schön, dass du da warst.
1: Es war fantastisch, und dass du da warst.
0: Ich freue mich auf den Griechen.
2: Ich fand es auch fantastisch. Vielen Dank für die Einladung. Es war mir eine Freude und eine Ehre. Und im Internet findet ihr uns unter
1: fightantisemitism.info und artistsaa.org. Das Programm der Augsburger auf Instagram. Tschüss.
2: Tschüss.
3: Ciao.

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Ja, liebe Zuhörerinnen und Zuhörer, damit hätten wir das heutige Thema der kommenden Cocktailbar erschöpfend vorgestellt. Ja, es geht nämlich um das Auto. Ja, das Wichtigste, für mich und viele Menschen das Wichtigste, was es in ihrem ganzen Leben gibt. Auto, eigentlich Automobil, ja, das ist ja die vollständige Version davon, nämlich Automobil, ein Fahrzeug, das selbst fährt, das also kein Zugtier vorne dran hat, wie alle anderen.

Und ja, und das liegt natürlich hier in Benstown natürlich auch nahe, dieses Thema. Ja, ich bin momentan noch allein hier, also hier ist Michael Müller am Mikrofon, aber vielleicht kommt ja noch jemand. Aber mal gucken, vielleicht können wir dieses Thema auch so ein bisschen was, über das Thema auch so ein bisschen was sagen. Ich stelle mal kurz den wunderschönen Klappentext vor, den Kommandant Grimm für die heutige Sendung geschrieben hat. Der heißt, in der Stadt, welche die Pferde mit Gummihufen erfunden hat, muss auch mal über diese Seifenkiste geredet werden. Sie generieren ein missverständliches Freiheitsgefühl des Kleinbürgers und beschleunigen die Profitmaximierung. Und ihr schnittiges Aussehen schmückt den charakterbefreiten Geisterfahrer im bald autonomen Gefährt. Da braucht sich niemand mehr über teure Führerscheinprüfungen zu ärgern. Und wenn man statt Schnee Panzerketten an die Räder schraubt, dann kann man auch mal Urlaub im Mittleren Osten machen. Ja, spielt eine gewisse Rolle natürlich, klar. Auto, ja, das war eigentlich das erste Fahrzeug, das mit dem man eben selber mobil sein kann. Das ist natürlich so eine Sache natürlich. Das ist ein großer Unterschied zu den sogenannten öffentlichen Verkehrsmitteln, wo man eben nicht selber fährt, sondern da fährt man selber hin. Da setzt man sich rein und sucht sich den Ort raus, wo man hinfahren will und kann da einfach so hinfahren. Und ja, wenn man natürlich Zeit und Geld und so weiter und das dafür alles dafür hat, konnte man früher natürlich nicht. Früher musste man eben dann, wie gesagt, auf andere Verkehrsmittel ausweichen. Und klar, erst seit zu Beginn des 20. Jahrhunderts geht das. Da wurden so langsam die Straßen auch so weit ausgebaut. Davor immerhin gab es schon die Eisenbahn, die aber halt ihre festgelegten Fahrpläne und Routen und so weiter hatte. Mit dem Auto kann man praktisch überall hinfahren. Und das haben halt, oder verstehen viele immer noch, als das ganz große Freiheitsgefühl, auch wenn man möglicherweise dann auch nur so im Stau herumsteht. Aber man merkt genau, wenn man hier gegen das Auto was in der Politik was sagt, da kriegt man garantiert sofort Gegenwind. Und zwar nicht nur, meine Aussteuerung ein bisschen besser einstellen. So, jetzt hört man mich, glaube ich, ein bisschen besser. Ja, so etwa. Und natürlich ist es auch noch so, öffentliche Verkehrsmittel sind natürlich auch nicht überall eine Alternative, wenn man auf dem Land lebt. Ich kann mich das noch gut erinnern, wie das damals war, in der Schule, so, das ist inzwischen auch schon eine Weile her. Ich habe damals auch schon immer in der Stadt gewohnt und deswegen war auch Führerschein bei mir jetzt nicht so das Thema damals. Aber es war so richtig, man konnte es richtig sehen. Es gab in der Schule Leute, die eben auch in der Stadt gewohnt haben und welche, die vom Dorf gekommen sind. Und hat man so richtig gesehen. Die haben alle damals wirklich, oder fast alle zumindest, also alle, von denen ich es wusste zumindest, wirklich mit 17 Jahren schon mal die Fahrschule gemacht und hatten wirklich in der Regel Punkt 18. den Geburtstag ihren Führerschein. Das war das Wichtigste. Volljährig sein, das ist mit vielen, vielen Dingen verbunden, die man dann darf oder auch nicht, oder worauf man aufpassen muss. Aber das Wichtigste, ganz klar, das war, mit 18 hat man den Führerschein gehabt. Das war da, also wer sich's leisten konnte, und gut, ich glaube, das waren damals tatsächlich noch mehr wie heute möglicherweise, die hatten das. Gut, Führerschein, ich muss gerade überlegen, der hat damals, ja, also so ein guter Tausender ging dafür damals auch drauf. Bei mir war es, weil ich wegen mehr als einem Anlauf für die Führerscheinprüfung ein bisschen mehr, aber so ein guter Tausender hat in der Regel damals gereicht. Heute ist man da, glaube ich, so eher mit 3.000, 3.500 dabei, habe ich mir mal sagen lassen. Das ist durchaus mehr wie in den letzten 40 Jahren damals, so lange ist das nämlich her, Inflation war. Also Führerschein ist heute tatsächlich ziemlich teuer. Da ärgern sich viele natürlich auch drüber. Aber gut, klar, wenn man auf dem Land lebt, ist das natürlich wirklich so eine Sache natürlich. Ich meine, ich mache das ab und zu, wenn ich da unterwegs bin, irgendwo in der Ecke mal zu einer Bushaltestelle zu gehen und schauen, wann fahren die Busse. Ja gut, also nicht wie hier zu Städtles, dass man da alle 10 Minuten was fährt. Und sonntags meckert man schon, weil es mal alle 20 Minuten oder gar eine halbe Stunde sind, sondern da fährt irgendwie der Bus vielleicht alle Stunde, wenn man Glück hat. Und am Sonntag eventuell auch mal überhaupt nicht. Das heißt, wenn man da kein Fahrzeug hat und vielleicht nicht auch 20, 30 Kilometer mit dem Fahrrad fahren möchte, dann braucht man das da halt gewissermaßen. Ne? Ja, weil man halt, da Buslinien lohnt sich halt in der Regel nicht, wenn nur wenig Leute damit fahren.
Gut, gibt Rufbus als Alternative, das ist eine nette Geschichte, aber ganz klar, das Auto ist halt ein Verkehrsmittel, das man halt dann braucht, wenn halt kein anderes Verkehrsmittel zur Verfügung steht. Wobei man da schon manchmal den Eindruck hat, ist das wirklich nur so? Ich meine, so wird ja der Auto, die Autobeliebtheit immer verkauft. Ja, man braucht das natürlich, wenn man halt auf dem Land geht, aber es ist natürlich schon nicht unbedingt so, wenn man sich sieht, wo sind denn die meisten Autos? Und da sieht man dann, wenn man sieht, wo gibt's die meisten Staus, und die gibt's halt nicht unbedingt auf den Kreisstraßen draußen, sondern die gibt's halt irgendwo auf den Autobahnen, meistens in Nähe von Städten und dann in den Städten selber, also an Bereichen, wo öffentliche Verkehrsmittel durchaus eine Alternative sind. Gut, es gibt natürlich auch Leute, die sind auch in diesem Gebiet auf Autos angewiesen. Ich denke da gerade namentlich an Handwerker beispielsweise, die natürlich dann entsprechende Fahrzeuge fahren müssen, damit ihre Werkzeuge, und die fahren nicht im Auto dahin, die können natürlich nicht mit der Straßenbahn zu ihren Baustellen fahren, das ist klar. Ja, aber ganz klar, es entsteht schon der Eindruck, es fahren doch sehr viel mehr Leute mit dem Auto herum, als es wirklich verkehrstechnisch müssten. Und ich würde jetzt auch mal einfach gleich mal mit dem ersten Musikstück anfangen. Da ich im Moment noch alleine da bin, kann es sein, dass es etwas mehr Musik gibt als üblich, was mir auch überhaupt kein Problem gibt, denn die popkulturelle Bedeutung des Autos, die schlägt sich nicht nur eins oder auch gerade auch daran nieder, dass es vermutlich ganz wenige Themen gibt, über die es mehr Musik gibt. Also wenn man da irgendwas eingibt mit Auto, mit Car-Songs und so weiter, da kriegt man allein auf YouTube also wirklich Dutzende bis Hunderte von Treffern. So, und ich fange mal an mit einem relativ bekannten Klassiker von Bob Dylan, und zwar Highway 61. Ja, 61, nicht 66. Zu dem kommen wir aber gleich nachher danach noch ein bisschen. Also, Bob Dylan singt uns jetzt was von Highway 61. So, ich muss hier noch was umstellen, damit hier was losgeht. So, hier läuft gerade schon mal irgendwas, was nicht laufen soll. Ich muss hier gerade noch was einstellen. So, aber jetzt von Bob Dylan, Highway 61.

Ja, von Bob Dylan. Literaturnobelpreisträger, wie wir alle wissen, ja. Also das ist hier große Kunst hier, ja. Und das daher und Highway 61. Und wie gesagt, 61 singt er dabei. Highway 60 irgendwas erwartet vermutlich jeder den Highway 66. Das ist eine legendäre Straße, die es ja offiziell gar nicht mehr so gibt. Aber die gibt's halt in den USA und die führt klassischerweise von, von Detroit nach Los Angeles. Also auf jeden Fall von den Seen oben rüber, dann quer nach Süd, Richtung Süd, West, Südwest, nach an die Westküste. Das ist eine klassische Route natürlich, das nennt und da sind ja früher, gerade in den 30ern früher, gab es da ja auch gerade Richtung Kalifornien eine große Migrationswelle, also Binnenmigration. Das war ja die sogenannte Dust Bowl und die Weltwirtschaftskrise. Das sind viele Bauern aus dem Mittelwesten natürlich, die mussten da, die haben da ihre Existenzgrundlage verloren durch die Dürren in dieser Zeit. Ja, gibt einfach mal Dust Bowl oder Staubschüssel in die Suchmaschine ein, falls der das nicht weiß. Es gibt da findet ihr einige Informationen. Sachen darüber. Sehr interessantes Kapitel der Geschichte. Gerade Arte hat da zum Beispiel mal eine wirklich ganz, ganz großartige Doku drüber gemacht. Kann ich an der Stelle empfehlen. Ja, und die mussten da natürlich auch dort drüber ziehen. Ja, das war ja 30er Jahre, da hatten dann schon viele Leute irgendein Fahrzeug. Die Bauern, die hatten natürlich in der Regel so diese typischen Kleinlastwagen, die es damals schon gab. Pickups nennt man die ja heute, diese offenen Lastwagen. Diese offenen Lastwagen immer entweder von den Bauern benutzt oder auch von Jägern zum Beispiel, um da ihr jagtes Wild hinten drauf zu laden. Offene Lastwagen. Natürlich, findet man theoretisch regenreichen Europa nicht so häufig, weil es da hat man geschlossene. Aber die hatten halt tatsächlich schon oft immer noch irgendein eigenes Fahrzeug, wobei das in den 30er Jahren natürlich noch nicht viele hatten. Das war halt damals so Betrieb von ihrem Farmbetrieb eines der wichtigsten, ein wichtiges Element. Auto als Massenphänomen, das ist tatsächlich dann natürlich erst eine Nachkriegsgeschichte, ab den 50er Jahren natürlich dann vor allem. Erst natürlich in den USA, es gab ja mal Zeiten, da waren die USA ein bisschen fortschrittlicher als heute und da ging das natürlich schon in den 30ern so langsam los. Und zwar, da hatte natürlich Henry Ford diese durchaus hoch innovative Idee, Autos am Fließband zu produzieren. Das war ja die Idee und so weiter. Und dann hat er auch gesagt, ich bezahle meine Arbeiter einigermaßen ordentlich, damit die Autos, die wir hier produzieren, sich vielleicht irgendwann mal auch leisten können. Man kann ja von Henry Ford ansonsten halten, was man will, aber er war immer in der Lage, sozusagen volkswirtschaftlich zu denken, was ja viele andere, auch viele Unternehmer eher nicht so können. Also er hat dieses volkswirtschaftliche Element sozusagen immerhin schon mal gehabt. Gut, ich würde sagen, so großartig war die Bezahlung dann auch wieder nicht. Das ist wohl ein Stück weit auch Firmenlegende, aber immerhin, das Auto wurde damals tatsächlich trotzdem zum Massenphänomen, wenn auch vielleicht nicht ganz so häufig wie heute. Aber immerhin, da wurden immerhin die Stückzahlen, die gingen da schon nach Millionen. Und zwar bei Ford war das damals so. Das war natürlich ein Einheitsmodell, also das berühmte T-Model, Modell T, das wirklich millionenfach als Einheitsprodukt vom Band rollte. Ich weiß gar nicht, ob es überhaupt Varianten gab und wenn, dann gab es davon nur sehr, sehr wenige. Also heute gibt es ja von den meisten Autos mehrere Varianten. Wenn wir eine Hausnummer zu nennen, ein VW Golf kaufen möchte, dann verbirgt sich allein hinter VW Golf Dutzende von verschiedenen Ausstattungsmerkmalen, die man hat. Das T-Modell, das ist praktisch als Einheitsprodukt vom Band gerollt. Aber immerhin, das konnte man wegen der Massenproduktion sich eben auch damals viele, viele Leute, vielleicht nicht ganz so viele, wie man meinen könnte, aber doch deutlich, deutlich mehr Leute leisten, als bis dahin der Fall war. Bis in die frühen 30er Jahre, in den 20er Jahren vor allem, da war das Auto natürlich wirklich ein absolutes Luxus,
Produkt. Übrigens auch ein kleiner Datenpunkt an der Stelle wird, man sagt ja immer, dass ein gewisser Herr mit nur dem Schnauzbärtchen die Autobahn gebaut hat und was das für eine großartige Sache war. Das Problem war natürlich in den 30er Jahren in Deutschland, die großartigen Straßen des Fs konnte nur damals so gut wie niemand benutzen, weil er sich oder er sie sich einfach kein Auto leisten konnte in Deutschland. Da war natürlich Deutschland, da war das Auto wirklich auch noch in den 30er Jahren ein Luxusprodukt für eine Oberschicht oder zumindest bestenfalls gerade noch so die untere Mittelschicht. Wirklich zum Massenphänomen wurde das Auto tatsächlich eigentlich erst in Deutschland erst so richtig ab den späten 50er, frühen 60er Jahren, als die Nachkriegszeit aus dem Gröbsten raus war. In den USA, wie gesagt, da ging das eigentlich schon vor dem Zweiten Weltkrieg los, so langsam. Und auch da natürlich dann in den 50er und 60er Jahren. Und da, vor allem, da ist natürlich dann das Auto dann auch ganz, ganz, ganz, ganz groß in der Popkultur unterwegs gewesen. Ja, ihr habt es ja gerade gehört, das war natürlich gerade eben ein richtig schöner Rock'n'Roll-Song. Und gerade die Musikrichtung Rock'n'Roll, da geht es gefühlt in jedem zweiten Song um Autos. Ich werde nachher nochmal einspielen. Das Thema liegt hier wirklich sozusagen in der Luft. Und natürlich, dann wurde das Auto dann auch da ganz, ganz schnell tatsächlich zu weit, weit mehr als nur einem Fortbewegungsmittel. Fortbewegungsmittel vom Punkt A nach Punkt B zu kommen. Das war es also schon von Anfang an mehr als das. Und natürlich dann ab den 50er Jahren natürlich ganz, ganz groß das Auto als popkulturelles Instrument, als das Sinnbild von Freiheit und Abenteuer und so weiter. Ja, später hat er bekanntlich auch eine bekannte Zigarettenmarke genau mit diesem selben Motor geworben. Ist ohnehin ganz interessant. Diese Marketinggeschichte, die da drum gemacht wurde. Freiheit und Abenteuer. Ja, wie gesagt, offensichtlich ein sehr, sehr wirkmächtiger Werbeslogan. Man konnte damit Autos verkaufen und man konnte Zigaretten damit verkaufen. Bei Autos lässt sich ja zumindest noch irgendwie ein tatsächlich praktischer Nutzen rekonstruieren. Bei Zigaretten, ich denke, da ist es sicher zu sagen, nein, die haben eigentlich überhaupt keinen praktischen Nutzen, eher im Gegenteil. Aber sei es drum. Man merkt, die Idee ist sehr, sehr, sehr, sehr, sehr wirkmächtig, die damit zusammenhängt. Das hatten wir auch mal in einer unserer letzten Cocktailbar-Sendungen, als es zum Beispiel um Thema Propaganda gegangen ist. Das war ganz interessant. Da gibt's ja auch, da denkt man an politische Propaganda, aber natürlich so richtig groß getestet wurden diese Methoden häufig oft auch tatsächlich für kommerzielle Werbung. Ja, wir hatten es da mit Zigaretten. Da gab's damals diesen Edward Bernays. Das war einer der ganz großen Leute, die die Propaganda-Idee erfunden und weiterentwickelt haben. Und der hat zum Beispiel die Zigarettenindustrie damals so richtig geboostet, indem er Zigaretten als Frauen-Emanzipationsmittel verkauft hat. Das soll damals sehr, sehr erfolgreich gewesen sein. Ja. Und so lief das eben auch mit dem Auto teilweise halt natürlich. Ja, die meisten Leute, ich meine, man muss ja klar sagen, gerade in den USA, die meisten Leute konnten natürlich nicht groß das Land erkunden, weil sie die ganze Zeit malochen mussten. Und so ist es ja teilweise bis heute. In den USA haben viele Leute teilweise 2 Wochen im Jahr Urlaub. Und in der Zeit muss man da alles unterbringen können. Da kann man nicht da groß das Land erkunden oder so. Ne? Ja, aber die Idee ist natürlich ganz, ganz groß in der Welt gewesen damals. Und deswegen spiele ich jetzt auch gleich nochmal einen Song, der dieses Gefühl damals so richtig auf den Punkt bringt. Der heißt Go Pink Cadillac Go. Der Song selber ist, ich weiß gar nicht, von wem der ist. Ich fürchte, er könnte sogar KI generiert sein, aber das ist mir in dem Fall egal, weil das passt so richtig zum Thema gerade. Und deswegen einfach mal kurz Song ab. Go Pink Cadillac Go. Let's go.

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Ja, das da bringt, da wird das Gefühl der 50er Jahre so richtig auf den Punkt gebracht mit diesem Liedchen. Die Bilder, die in den Video drehst, sind auch klasse. Also die Bilder sind garantiert KI generiert. Da laufen nämlich alle Jungs als Elvis-Klone herum und so weiter. Die Mädels sehen also auch wie, der klassischen Mode, die, wie sie halt in den 50ern sozusagen in der Popkultur damals war, oder damals ja eigentlich Rock-and-Roll-Kultur vor allem. Und ja, und das hat sich, das war natürlich, muss auch klar sagen, das war nicht die erste Zeit damals in den 50ern, wo sich viele Leute, wie gesagt, ein Auto leisten konnten, und das war natürlich ein ganz anderes Gefühl damals und so weiter. Und speziell in den USA kommt natürlich noch dazu, dass natürlich da die Kriegsfolgen deutlich weniger gravierend waren. Also wie eigentlich die Leute dann, da kamen ja viele Leute aus dem Krieg zurück und hatten endlich mal diesen ganzen Mist, der mit dem Krieg verbunden war, hinter sich. Und dann war das hat sich natürlich extrem ausgewirkt natürlich. Die konnten dann mal endlich das Leben leben, das sie eigentlich vielleicht ohne den Krieg schon viel früher hätten leben wollten. Und das war halt ein echter Nachholbedarf, den die da so hatten. Und das hat sich natürlich dann ganz, ganz schnell in Form des Rock'n'Roll ausgewirkt. War schon ein gewisser Kulturbruch damals. Viele ältere Leute sahen natürlich damals schon den Untergang der Kultur damals schon immer. Das war schon irgendwie schon immer so ein Standardklischee, das man hatte, wenn was Neues aufgekommen ist. Und wenn man ein bisschen rumgoogelt, da findet man also großartige Texte von irgendwelchen besorgten Leutchen, die damals natürlich dachten, Rock'n'Roll und so weiter, das war ganz, ganz, ganz, ganz schlimme Sache und ganz schlimme Geschichte und so weiter, das geht gar nicht und so. Aber, wie gesagt, der große Kulturuntergang ist ausgeblieben. Und wie gesagt, ein ganz wesentliches Teil, das zweite Teil neben der Musik der damaligen Kultur, war halt natürlich ganz klar das Auto. Nur muss man sagen, Cadillac, das war und ist schon immer eine Luxusmarke gewesen. Also das konnte sich bei weitem natürlich nicht jeder leisten damals. Auch damals nicht mehr. Wie gesagt, wenn ich sage, dass sich viele Leute damals ein Auto leisten konnten, dann war das halt damals eher ein kleineres Auto. In Deutschland natürlich ganz klar bekannt geworden. Natürlich der VW Käfer natürlich, der kam dann so ab den 50ern so langsam, fand er Verbreitung. Und es gab viele, viele hübsche kleine Autos. Es gab selbst BMW, die ja damals, die ja heute als gehobene Klasse gelten, die haben dann mit der Isetta so ein Mini-Auto herausgebracht. Guckt euch ruhig mal an, googelt mal danach. Das war so ein ganz, ganz wirklich winziges Auto, fast wie ein besseres Go-Kart eigentlich, mit Karosse und so weiter. Und es gab natürlich damals auch sehr, sehr viele so Kleinhersteller von Autos, die es gab. Die gibt es viel. Also wenn man rumgoogelt, was es an Herstellern gab. Es gab in den 50ern Dutzende Hersteller. Und zwar nicht nur Marken, sondern auch Hersteller. Also heute gibt es ja zwar immer noch Dutzende Automarken, aber wenn man genau guckt, dann sind das nur wenige Hersteller, die hinter den Marken stecken. Ja, auch Cadillac zum Beispiel, eine sehr bekannte Marke, ist schon seit den 20er Jahren kein eigener Hersteller mehr, sondern die gehören inzwischen auch zu General Motors dazu und bildet halt bei General Motors einfach die Luxussparte ab. Und also ich weiß nicht genau, ob diese Autos die technisch wirklich was taugen, aber die haben natürlich ganz klar wirklich Maßstäbe, gerade in den 50er und frühen 60er Jahren in puncto Design gestellt. Ja, ich sag mal nur Heckflossen. Jeder, der sich mit Autogeschichte ein bisschen kennt, weiß das sofort zuzuordnen. Heckflossen, ja, ganz klar. Da hat der 1959 gerade Cadillac diese Dinger rausgebracht, dieses Auto rausgebracht. Ich weiß nicht, wie es heißt, aber die wirklich riesig waren. Ja, also es gibt einfach mal 1959er Cadillac in eine Suchmaschine ein und die Bildersuche. Da findet ihr die Dinger zum Bewundern. Sah großartig aus, ist absolut nutzlos und garantiert richtig, richtig protzig und so weiter, braucht kein Mensch. Aber da konnte man zeigen, hey, guck mal, was für dicke Dinger ich da hinten dran habe. Ja. Also, in der Zeit natürlich vor allem natürlich ganz klar, da wurden Autos natürlich nach ästhetischen Gesichtspunkten entworfen. Das hat sich ja später geändert. Und zwar spätestens ab den 70er Jahren, als dann so langsam das Öl teurer wurde. Da hat dann irgendwann plötzlich nicht mehr nur, das ästhetische Empfinden, das Design bestimmt, sondern rein die Physik, nämlich die Windkanalphysik. Und das ist der Grund, warum
Autors äußerlich heute sich teilweise immer ähnlicher geworden sind. Ja, die physikalischen Gesetze, die sind halt universell gleich. Und da musste man Treibstoff sparen. Und ein ganz wesentlicher Punkt zum Treibstoff sparen ist halt die windschlüpfrige Form. Und da gelten physikalische Gesetze. Und die sind halt völlig gleich, egal ob der Hersteller VW, General Motors oder was weiß ich, BMW oder wie sie alle heißen, heißt. Und deswegen sind die Autos von der äußeren Form sind sich dann doch immer ähnlicher geworden. Viele Leute haben das bedauert. Gibt mindestens eine großartige Comicserie von Frank Miller zum Beispiel. Sin City kennt vielleicht einer von dem Film her. Man merkt bei diesen Comics aber auch, egal worum es sonst geht, da in diesen Comics wird auch den klassischen Autos zum Teil gefrönt, die es da gab. Ja, eigentlich spielt es in Cities in einer fiktiven Stadt der 90er Jahre, US-Stadt der 90er Jahre. Aber da fahren dutzendweise Autos rum, wie sie natürlich vielleicht in den 50er und 60er Jahren noch so aktuell waren. Also, und mindestens einer der Protagonisten, der sagt, spätestens seit den 60ern werden keine ordentlichen Autos mehr gebaut und so weiter. Ja, und das liegt natürlich einfach da. Das bezieht sich natürlich in dem Fall ganz klar auf das Design natürlich. Die, klar, in den 50er und 60ern, da wurden Autokarosserien nach ästhetischen Gesichtspunkten entworfen. Wie gesagt, die berühmt oder auch berüchtigten Heckflossen der Cadillacs vor allem, die dann die bösen Bubenfuhren in der DDR dann tatsächlich im in ihrem Trabi ein bisschen nachgebaut haben. Nicht so imponierend groß wie beim 59er Cadillac, aber auch ein Trabi kann mit Heckflossen aufwarten. Ja. Und zwar bis zuletzt hatten die das. Und wie gesagt, bei Trabis ist ja, da spielen ja sowieso, die fahren ja eh nicht so schnell, da spielt vielleicht die Windschlüpfrigkeit auch keine so große Rolle. Ist ja eine Sache natürlich, klar. Auf der DDR, da durfte man ohnehin maximal Tempo 100 auf der Autobahn fahren und der Trabi hat bekanntlich auch nicht viel mehr hergegeben mit seinem Zweitakter und so weiter. Und ja, die Autobahn selber konnte man auch teilweise nicht schneller fahren. Die hatten ja bis jetzt teilweise dann noch Kopfsteinpflaster auf Autobahnen, ja. Ich habe das damals noch erlebt, wo man damals in den frühen 90ern mal wirklich mit dem Auto auch rüberfahren konnte und so weiter. Ja, da gab es noch Strecken, die hatten da noch Kopfsteinpflaster, auf den konnte man schon technisch eigentlich nicht schneller fahren wie Tempo 100. Also wenn die Stoßdämpfer lieb waren, der ist ganz freiwillig in der Regel nicht schneller gefahren. Und wie gesagt, man musste natürlich Treibstoff auch sparen. Natürlich in der DDR sowieso, da war ja ohnehin alles ein bisschen knapper und so weiter. Und ja, und das wurde dann ab den 70ern dann auch in Deutschland so langsam, ja, knapp. Und dazu kommen wir aber auch noch gleich. Ich werde es aber trotzdem noch mal kurz ein Liedchen spielen bis dahin. Und zwar, wir hatten jetzt auch gerade die Zeit 60er Jahre. Da liegt natürlich auch ein schöner Klassiker von den Beatles auf der Hand. Kennt, glaube ich, auch hier dieses Liedchen. Passt wunderbar ein Thema. Da ist einfach Drive My Car von den Beatles. Also fangen wir mal kurz an. Geht los.

Ja, in den 70ern, wir hatten ja mal die 70er Jahre hier in der Cocktailbar in letzter Zeit auch mal als Thema. Und einer der Umbrüche, die es damals gab, war ja, dass... was macht denn der immer echt? Der spielt, ja, bei YouTube ist in letzter Zeit die Unzitte eingerissen, dass die einem immer gleich ganze Playlists abspielen wollen und so weiter. Und das automatische Abspielen immer per Default eingeschaltet ist. Wirklich fürchterlich, also muss man echt aufpassen. Gleichzeitig gab es damals halt die ersten sogenannten Ölpreisschocks. Ja, da hatten wir ja Deutschland, wer so ab Ende 50 oder 60 Jahre alt ist, der hat das noch miterlebt. Da gab es drei waren es, sogenannte autofreie Sonntage. Und zwar nicht als freiwilliges Wunsch, wie es Umweltschutzorganisationen heute immer mal wieder proklamieren, sondern das war gesetzlich vorgeschrieben. Da durfte man gesetzlich vorgeschrieben sonntags nicht fahren. Das war ganz interessant, das war ein interessantes Erlebnis. Wir haben damals, wo wir damals gewohnt haben, da war in der Nähe eine Schnellstraße, wo immer viel Verkehr war. Ja, da sind wir mal hingelaufen von da und da war plötzlich nichts mehr los da an der Stelle. Da ist ganz, ganz selten mein Auto gekommen. Wer Auto fahren wollte, der musste vorher eine amtliche Ausnahmegenehmigung einholen. Also Ärzte zum Beispiel oder ähnliche Leute, die halt das gebraucht haben auf jeden Fall, die durften dann fahren und alle anderen durften da nicht Auto fahren. Das war also, das war ein recht einschneidendes Erlebnis. Haben viele so empfunden, meine ich natürlich, ja. Wenn man da plötzlich gar nicht mehr so Auto fahren darf oder so weiter, ne? Und viele, die finden ja, wie gesagt, Auto natürlich nicht nur von Punkt A nach Punkt B zu kommen, sondern, wie gesagt, das war, ein Lebensgefühl ein Stück weit auch. Und das war ja damals, der Hintergrund war vielleicht noch, was ich noch sagen darf, es gab ja damals der Nahostkonflikt, ja damals schon, der wurde damals auch wieder etwas virulenter. Und da haben tatsächlich damals die ölproduzierenden Länder wirklich zum Teil den Ölpreishahn zugedreht. Nicht ganz, aber doch so, dass es sich ausgewirkt hat und man dann halt mit dieser einschneidenden Maßnahme reagiert hat. Danach ist auch dann das Benzin so langsam immer teurer geworden. Benzin war ja damals ungleich günstiger, gerade auch in Umsatz, wobei es in Deutschland immer teurer war, in den USA, da war über lange Zeit hinweg Benzin, also ganz extrem billig. Und das war auch der Grund, warum natürlich auch diese damals vorher erwähnten Autos, riesige Autos, gerade diese Cadillacs 59, ja, die haben ja einen Treibstoffverbrauch gehabt, der war jenseits von Gut und Böse. Es gibt ja diesen schönen Witz, wo jemand mit einem, so einem alten Ami-Schlitten, nennt man die immer, an der Tankstelle angekommen ist und in der er dann anfängt zu tanken und dann der Tankwart, die gab es damals eben auch schon, ja noch Tankwart, gibt es heute auch nicht mehr, sagt, halt bitte Motor abstellen, sonst komme ich im Nachfüllen nicht hinterher. Ja, so ungefähr, so muss man sich das auch vorstellen. Die hatten also wirklich einen Treibstoffverbrauch, der lag weit jenseits der 20 Liter pro 100 Kilometer, 20 Liter oder. Und es gibt auch einen wunderschönen Film, den findet man irgendwo auf YouTube übrigens, der heißt Route 66, da haben tatsächlich mal ein paar Jungs die sich entschlossen, mal ganz klassisch mit einem schönen 70er-Modell oder sogar frühe 70er-Modell, ich glaube, es war sogar ein Cadillac sogar, original, einfach mal von New York nach Los Angeles quer durch die USA zu fahren, ja. Und das geht so 1,5 Stunden, da was sie da so ein bisschen erlebt haben. Nettes kleines Filmchen, kann man sich wie gesagt angucken und so weiter. Und irgendwo haben sie auch den Treibstoffbedarf angegeben, den sie hatten. Also ich glaube, ich weiß nicht mehr, wie viel es war. Es lag auf jeden Fall, ich glaube, weit im vierstelligen Bereich. Also, also das ist schon eine richtig verrückte Sache. Und heute, ja, wie gesagt, verbrauchen auch Verbrenner in Regel 3 Liter, so 4, 5, teilweise nur, oder vielleicht mal ein bisschen mehr, also. Und da wird bei den Autos der 70er, diesen klassischen Ami-Schlitten, nennt man die, da kann man da eine Null dranhängen, ja.
Treibstoffbedarf war da echt extrem. Wie gesagt, weil Benzin hat natürlich auch, gerade auch in den USA, bis in die 70er Jahre hinein einfach sehr, sehr, sehr billig, weil auch in den 80ern war es noch deutlich weniger. Aufpassen, wenn man sich die Preise anguckt, wenn man irgendwie Preise raussucht, die Preise in den USA, das ist nicht pro Liter, sondern pro Gallon. Also diese Gallonen, das sind so, glaube ich, so etwas 4,5 Liter oder sowas, also deutlich mehr, wenn man das sich anguckt. Ja, und wie gesagt, heute haben ja die Autos einen neuen Umbruch. Jetzt gibt's ja so ganz allmählich kommen ja Verbrennungsmotoren außer Mode und so weiter. Und sie werden zunehmend durch Elektromotoren ersetzt natürlich. Das ist natürlich auch eine ganze, die brauchen natürlich, was den Energieäquivalentverbrauch angeht. Selbst wenn man das umrechnet auf Primärenergie, brauchen die in der Regel schon weniger Energie als heute. Nachteil von Elektromotoren ist halt nach wie vor, dass man sich halt immer wieder laden muss. Und wenn man eine lange Strecke fährt, und dann muss man schon ein bisschen aufpassen, dass man Ladezeiten einplanen muss. Also dass man da in einem Takt über 1000 Kilometer fährt, wo man dann auf jeden Fall mal tanken muss. Das ist bei Elektro nicht so ganz ohne weiteres möglich. Aber man muss ja auch klar sagen, die weitaus meisten Autos werden ja in der Praxis nicht auf langen Strecken gefahren, sondern da pendelt man oder man fährt zum Einkaufen und so weiter. Man fährt meistens mittlere Strecken, unter 100 Kilometer Länge. Und für diesen Bereich sind natürlich ganz klar Elektromotoren oder Elektroautos natürlich geeignet, weil da für diese Strecken halten die Akkus natürlich, ganz klar. Akkus halten inzwischen, die modernsten halten inzwischen doch einige hundert Kilometer weit. Ich muss klar sagen, ich bin da auch nicht so ganz so up-to-date gerade, wie der aktuelle Stand der Technik ist. So einige hundert Kilometer kann man weit kommen. Knappe etwas über 100 schafft man meines Wissens nach heute mit allen gängigen Modellen und so weiter. Also ganz klar, für die weitaus meisten Zwecke ist Elektroantrieb auch ganz gut geeignet. Geben auch weniger Lärm, ja. Also, und damit kommen wir so langsam natürlich auch ein bisschen zu den Schattenseiten natürlich, die Autos natürlich auch haben. Ja, bisher hatten wir die Seiten, ganz klar, die Sonnenseiten, unter denen auch Autos uns immer verkauft wurden, ganz klar, Freiheit, Unabhängigkeit und solche Dinge und generell Mobilität. Aber natürlich, das kommt mit einem hohen Preis natürlich, ganz klar. Das geht natürlich ganz klar schon damit los mit dem hohen Ressourcenverbrauch, den die haben, ja. Auto ist natürlich ein sehr, sehr ressourcenintensives Verkehrsmittel, vor allem wenn man es gegenüber öffentlichen Verkehrsmitteln, wenn man es auf den Verbrauch, Ressourcenverbrauch pro Person runterrechnet. Natürlich, ganz klar, wir hatten ja öffentliche Verkehrsmittel schon mal. Bei öffentlichen Verkehrsmitteln, die lohnt sich dann richtig, wenn natürlich genügend Leute da mitfahren. Aber wenn das Verkehrsaufkommen, eben wie es in Städten und Stadtnähe der Fall ist, hoch genug ist, dann geht es los, natürlich. Das geht mal los mit den Herstellkosten pro Fahrzeug. Ja, ein Auto wiegt halt ungefähr so eine Größe, etwas unter eine Tonne bis mehrere Tonnen, wobei man da leider den unerfreulichen Trend in letzter Zeit hatte, dass die Autos teilweise eben immer noch größer und größer werden und so weiter. Man könnte heute Autos bauen, die im Prinzip deutlich weniger als eine Tonne wiegen oder so. Viele Autos, die rumfahren, die berühmten SUFs, ich schreibe das immer gerne mit SUFF, die teilweise mehrere Tonnen wiegen, heute wird über eine Tonne und auch immer breiter werden und größer werden. Damit kommen wir auch zum nächsten Ressourcenverbrauch, nämlich dem Flächenverbrauch, der für Straßen drauf geht. Für die meisten, die Verkehrswege, die in Städten erforderlich sind zum Beispiel, ja, und da macht ein ganz erheblicher Teil der Fläche, die für eine Stadt verbraucht wird, geht natürlich für Verkehrsflächen drauf. Natürlich kann man nicht ganz auf sie ganz verzichten, aber ohne Autos und ohne vor allem auch die großen Autos bräuchte man eine ganze Ecke weniger. Das merkt man ja, wenn man zum Beispiel in klassische historische Altstädte hineinfährt. Da gibt es auch Straßen, aber die sind halt sehr, sehr schmal. Deswegen sind diese Straßen natürlich auch fast oder sehr häufig Einbahnstraßen, weil halt natürlich für zwei Autos nebeneinander oft schlicht kein richtiger Platz ist. Die Straßen sind halt einfach schmäler. Merkt man, mir fällt es teilweise sogar heute noch auch bei neueren Vierteln auf, nicht nur bei den alten mittelalterlichen Städten. Zum Beispiel, wenn man da rausfährt, hier in Stuttgart, Stadtteil Giebel, da bin ich ab und zu mal hingekommen.
Das ist so ein Stadtteil, der wurde im Wesentlichen in den 1930er Jahren gebaut, wo es schon Autos gab, auch relativ verbreitet waren, aber das war damals in Deutschland, wie gesagt, noch kein Massenphänomen. Und das sieht man auch den Straßen da an. Die Straßen sind relativ schmal. Wenn da noch auf einer Seite parkende Autos sind, ja, nicht nur das, dann ist für den restlichen Verkehr, wird es dann schon eng. Also da kommt mit einem Auto noch vorbei, zwei Autos begegnen, das reicht dann meistens schon nicht mehr. Und wie gesagt, Flächenverbrauch natürlich nie ein Auto, auch nicht nur, wenn es fährt, sondern auch, wenn es steht. Und das gleich mehrmals. Mein Auto braucht Parkplätze. Und zwar zu Hause, beim Einkaufen, beim Arbeitsplatz und überall, wo man es hinfährt. Der Flächenverbrauch ist dann doch ganz, ganz, ganz groß. Ja, also man sieht also gerade wenn man sich auch manche Stadtpläne mal im Satellitenbild anguckt, dann wird das deutlich. Das ist immer so ein kleiner Realitätsabgleich. Also wenn man mal so ein bisschen das ansieht, wenn man sich eine Stadt im Satellitenbild ansieht und sieht, wie viel Fläche da so ungefähr für den Verkehr ist. Ja, wie gesagt, man braucht natürlich Verkehrsfläche auf jeden Fall, aber man braucht natürlich nicht diese riesen Parkplätze zum Beispiel, wenn es weniger Autos gäbe, oder auch viele Straßen könnten natürlich ganz klar zumindest schmäler ausfallen. Gerade die Parkflächen, die man oft auch hat, ja, und gerade ja auch Parkhäuser, dass man mehrstöckige Parkhäuser braucht und so weiter. Ne? Und jetzt habe ich gerade ein bisschen den Faden verloren. Ja, genau. Gerade im Vergleich auch zu anderen Verkehrsmitteln natürlich. Ja, also Fahrräder brauchen natürlich ungleich weniger, Fußgänger brauchen weniger, fast jedes andere Verkehrsmittel braucht weniger. Ein einzelner Bus braucht natürlich schon erstmal mehr Fläche als ein Auto. Aber wenn man sieht, dass in einem Bus durchaus einige 10 Leute drin sitzt und man das mal umrechnet auf den Platzbedarf von eben einigen 10 Autos, wo ja oft auch nur ein Mensch drin sitzt, ja, dann ist das eine ganze Ecke mehr, ja. Überhaupt, es fällt ja immer auf, dass eigentlich die meisten Autos immer noch für 4 bis 5 Leute gedacht sind. Und wenn man natürlich einfach eine Straße stellt und sieht, wie viele Leute drin sitzen, sitzt halt oft nur einer drin. Gut, bei vielen Autos muss man sagen, wenn man Gepäck mitnehmen will zum Beispiel, dann kann man noch einladen. Aber auch hier muss man sagen, dass wenn es nur Gepäck gehen würde, dann würde es zum Beispiel viel, viel mehr Autos geben, die Heckklappe hätten und nicht diese Limousinentyp mit Kofferraum. Das kann ich selber sagen. Ich fahre ja auch ein älteres Modell, allerdings inzwischen Heckklappenauto ist ein Kleinwagen, aber wenn ich da die Sitze vorklappe und so weiter und hinten, dann passt auch da richtig viel rein, obwohl es natürlich nur, wie gesagt, nur ein älterer Kleinwagen ist. Der braucht auch noch ein bisschen mehr Sprit wie heute, 7,5 Liter, aber das ist natürlich so für ein Auto damalige Verhältnisse schon ehrlich gesagt günstig. Und ein kleineres Auto braucht natürlich automatisch weniger. Und wie gesagt, wenn mal das Auto irgendwann den Geist aufgeben wird, ich überlege mir, ob ich mir ein neues zulege, eher nicht wahrscheinlich. Denn für die paar Fahrten, wo ich es brauche, da tut es gegebenenfalls auch ein Mietfahrzeug oder Carpools. Das ist ja auch so eine Alternative, zum Beispiel, wenn jemand auf ein Auto angewiesen ist und für manche Fahrten, dann gibt es durchaus Alternativen, zum Beispiel Carpools oder wie gesagt dann auch diese Carpools oder Mitfahrgelegenheiten. Und man muss klar sagen, auch Taxi ist durchaus eine Alternative. Taxi erscheint auf den ersten Blick immer etwas teuer, wenn man damit fährt, aber bei Autokosten wird ja oft eine Milchmädchenrechnung aufgemacht und man macht nur das reine Benzingeld aus. Gut, Benzingeld ist inzwischen auch in letzter Zeit relativ teuer geworden, weil die ganze Tankfüllung geht inzwischen ganz lässig in 100er drauf. Und das ist schon mal mehr als eine Monatskarte kostet, und zwar selbst dann, wenn es das Deutschland-Ticket nicht unbedingt gäbe. Also wenn man die Gesamtkosten für ein Auto mal rechnet, betriebswirtschaftlich nennt man das, ja. Ich weiß, BWL mögen vielleicht viele nicht, aber da zählt dazu natürlich einmal die Fixkosten, Steuer, die Versicherung, das ist schon mal ein ziemlicher Posten, dann und natürlich die Anschaffungskosten, und zwar umgerechnet auf die gesamte Laufzeit. Man könnte ja zum Beispiel, jetzt rechnen wir das mal ganz kapitalistisch, das Geld entsprechend anlegen und
wurde dann bei einer längerfristigen Anlage über die Lebenszeitdauer eines Autos auch Zinsen bekommen, die jetzt wieder einigermaßen ordentlich sind. Und das sind alles Kosten für ein Auto, die man mitrechnen muss. Und dann kommt man ganz, ganz schnell auf monatlichen Kosten für ein Auto, die durchaus schon bei einigen 100 € liegen können. Ja, und da erscheinen dann plötzlich selbst Kosten für Taxis nicht mehr so fürchterlich viel. Zumal man natürlich nur dann ein Taxi nehmen würde, wenn es wirklich nicht anders geht. Und das sind ja meistens 1, 2, 3, 4 Fahrten pro Jahr. Würde ich mal so als Größe in den Raum stellen. Und dann sind wir, wie gesagt, dann reduzieren sich die Kosten schon mal ganz erheblich. So, ich sehe gerade, wir haben nur noch 10 Minuten Zeit da, aber ein kleines Autoliedchen werde ich auf jeden Fall natürlich noch bringen. Und das ist jetzt vom Musikcharakter ein völlig anderes, wie wir es bisher gehört haben. Bisher war es Rock'n'Roll, Rockabilly und Co. Da gibt es natürlich ein wunderschönes deutsches Liedchen aus dem Jahr 1974 von Kraftwerk Autobahn. Ja, das deutsche Nationalheiligtum Autobahn haben die auch ein bisschen besungen. Gibt es in zwei Versionen das Liedchen, die 20 Minuten Mega-Version, die reicht uns gar nicht mehr in die Sendung, aber es gibt da zum Glück eine 3,5-minütige Single-Version und die gebe ich euch jetzt zum Hören. Autobahn von Kraftwerk.

Jo, Autobahn von Kraftwerk, so ein Klassiker des ältesten Elektro. Und war auch damals hoch innovativ. Wie gesagt, das Lied ist von 1973, also da waren elektronische Instrumente noch dampfbetrieben, ja, sozusagen, ja. Ja, und wir haben, ja, wie gesagt, wir haben immer noch das Thema Auto hier in der Cocktailbar, so langsam geht es zu Ende, aber natürlich muss man ja auch sagen, wir haben hier gerade die Nachteile des Autos und ein Nachteil darf leider nicht fehlen. Natürlich ist Auto, das ist nämlich das Auto auch eines, eines der gefährlichsten Verkehrsmittel, die es gibt, der gefährlichsten. Ja, man denkt immer, man hat Angst. Viele Leute haben Angst vom Fliegen oder gar vom Eisenbahnfahren oder wie auch immer. Dabei weiß eigentlich jeder, das Gefährlichste am Fliegen ist bekanntlich die Autofahrt zum Flughafen. Wobei ich ja dazu sagen, inzwischen auch, wenn ich fliegen, ja, ist auch schon viele Jahre her, dass ich jetzt geflogen bin, aber da habe ich bisher immer irgendwie auch die Bahn genommen, wenn es gegangen ist. Und zwar schon weil ganz schwäbisch die Parkgebühren an Flugplätzen, wenn man das Auto für den CZ des Urlaubs dort abstellen möchte, also da kann man sich fast einen zweiten Urlaub leisten. Also, wie gesagt, kleiner Tipp am Rande, schon deswegen lohnt es sich, dass man auch zum Flugplatz oder Flughafen mit der Bahn fährt. Und wie gesagt, sogar ein Taxi lohnt sich das. Also für die Parkgebühren am Flughafen kann man sich eine Taxifahrt sogar schon wieder leisten. Ja. Und wie gesagt, trotzdem ist es, wie gesagt, ein sehr, sehr, sehr, obwohl es ein gefährliches Verkehrsmittel ist, wurde es immer frei benutzt. Und wir hatten ja vorher mit der Popkultur zum Beispiel auch viele, viele oder etliche Ikonen der damaligen Popkultur, gerade der 50er Jahre, 60er Jahre, sind dem zum Opfer gefallen. Prominentes Beispiel ist hier ganz, ganz sicher der James Dean, ja, der sich damals ja bekanntlich auch mit seinem Porsche totgefahren hat, ja, nachdem er eigentlich seine Karriere gerade erst so richtig begonnen hat. Er hat ja, glaube ich, 3 Filme gemacht, Jenseits von Eden, den Sie wissen nicht, was Sie tun, und nochmal irgendeinen, den ich schon wieder vergessen habe. Ich bin da immer so ein bisschen schlecht bei sowas. Ja, und deswegen. Und wenn man mal nur auf YouTube guckt, also man kriegt ganz, ganz sicher irgendwann mal irgendwelche so Dashcams-Videos vorgeschlagen, wo sicher irgendwelche Autos da verunfallen und so weiter. Das scheint, das Genre sei auch sehr, sehr beliebt zu sein. Sonst würde erstens nicht so viel hochgeladen werden und man würde es nicht alle Nase lang mal in seiner Vorschlagsliste drin haben oder so. Also zumindest bei mir ist das so. Und Ich bin vermutlich auch nicht der Einzige. Und deswegen, ja, wie gesagt, ich kann deswegen nur empfehlen, auch deswegen ist natürlich ein anderes Verkehrsmittel deutlich, sind eben durchweg sicherer. Aber vielleicht ist es auch hier eine psychologische Geschichte. Man hat halt beim Auto eher die Kontrolle. Dagegen in einem Zug oder einem Bus sitzt man passiv drin und hat keine Kontrolle. Und man hat immer so ein bisschen Angst vor Kontrollverlust. Weil, wenn ich in Zug sitze, da habe ich halt überhaupt keinen Einfluss, was der da vorne da macht oder so, ne? Wobei man

Und der nächsten Sendung im Rahmen der Kulturredaktion. Und da habe ich einiges diesmal. Das geht nämlich los mit Multicolor. Für alle Bereiche des internationalen Zusammenlebens und so weiter. Das ist das nächste Mal am Donnerstag, den 17. September um 19 Uhr und dann eine Woche später dann nochmal, am 10. September und eine Woche später am 17. September Multicolor. Dann die Sendung mit dem unzeitgemäßen Namen Russisches Kulturroulette. Das nächste Mal am Samstag, den 5. September um 15 Uhr. Ja, die Sendung, wo ihr mich zum nächsten Mal zum Hören bekommt, wenn auch nur kurz wahrscheinlich zur Anmoderation, das ist die Sendung Sakuska, der akustische Bayern, Hörspielsendung im Freien Radio von Stuttgart. Diesmal bin ich wieder mal mies vorbereitet und kann deswegen nicht genau sagen, was ich da genau spielen werde. Aber ich hoffe, ich komme mal dazu, es auch online zu stellen, dann könnt ihr das da nachlesen. Ansonsten, es lohnt sich immer, ich glaube, ich hatte bisher immer Hörspiele drin, die sich zu hören gelohnt haben. Fritzles Radiosendung. Ja, Fritzle, unser Meister, der die meiste Sendezeit bei uns in der Kulturredaktion hat. Sehr, sehr produktiv, der Herr. Das ist das nächste Mal am Dienstag, den 15. September um 19 Uhr. Fritzles Radiosendung mit Fritz Wenk. Live und nicht in Farbe, sondern leider überhaupt nicht zu hören, sondern nur zu sehen, sondern nur zu hören. Und dann haben wir Äther, die Sendung zum Ausklang des Sommers. 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Äther. Und schließlich noch Andy Goldner's Radio Show. 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Also ihr werdet vermutlich auch hier bestes Schwenglisch zu hören bekommen, glaube ich zumindest, oder auch nicht. Okay, also das ist das nächste Mal. 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September um 22 Uhr und dann auch gleich zwei Wochen später am Dienstag, den 15. September um 22 Uhr. Andy Goldners Radio Show und natürlich die beste Sendung aller Zeiten, nach Sakuska natürlich, hier in der Kulturredaktion, ist natürlich die nächste Cocktailbar. Und das ist natürlich wieder 4. Freitag im Monat. Das ist das nächste Mal der 25. September 2026 um 19 Uhr hier auf gleicher Welle. Und die Sendung hier, die passt ein wenig da zu unseren Autofans, die mitgehört, dann passt das unser Thema. Es geht um Party, ja. Eigentlich die Partysaison ist ja klassischerweise immer Sommer gewesen, aber wir wissen ja alle, heutzutage im Klimaerwärmungszeitalter ist es im Sommer eigentlich viel zu warm zum Feiern. Da verkriecht man sich irgendwo unter die Klimaanlage und so. Und da ist die Sendung Party. So, und hier verantwortlich am Mikrofon verabschiedet sich Michael Müller. Es geht jetzt weiter mit. Jetzt muss ich mal gerade gucken. Suchstation für Musikjunkies. Da werden wir pünktlich rausgeschmissen. Und hier verantwortlich war Michael Müller.

Ja, Freitagabend und herzlich willkommen zur Suchtstation für Musikjunkies hier im Freien Radio für Stuttgart. 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Und jetzt geht's los.

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Ja, das war's tatsächlich auch schon wieder mit der Suchtstation für Musikjunkies im Freien Radio für Stuttgart. Verantwortlich für die letzten 2 Stunden war Michael Reichert. Wer mehr über uns wissen möchte, dem empfehle ich unsere Homepage www.musik-junkies.de. Viel Spaß weiter im Programm im Freien Radio für Stuttgart. Uns gibt's wieder am nächsten Freitag um 8. Bleibt gesund, kommt gut durch die Nacht und ciao.

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1: So, du schönes Frühstücksei. Erst kütz ich dich, dann fress ich dich. Na du, wo ist denn der Zahnstocher?
2: Die Doris kommt später. Also ich brauche jetzt erstmal einen Energy-Drink.
1: Babbelabab, Doris, die meine ich doch gar nicht. Wo ist eigentlich meine Lieblingstasse? Die mit Helmut vor Präsident drauf.
2: Wahrscheinlich sitzt du gerade wieder drauf. Wo sind denn die Haselnüsse für mein Müsli?
1: Ich glaube, die habe ich gestern vom Fernseher aufgeknabbert.
2: Was? Die ganze 4,5-Kilo-Packung?
1: Ja, die war schneller weg als euer Stallmann. Kannst du dein Müsli nicht vielleicht ohne Nüsschen machen?
2: Natürlich kann ich. Gibt aber weniger Dynamik. Das ist genauso wie dein Saumagen ohne Fleisch.
1: Oh je, so schlimm ist das. Das habe ich nicht gewusst. Komm, ich lauf schnell zum Laden und hol neue Nüsschen.
2: Meine Nüsschen gibt's nur im Reformhaus. Da, wo es auch meine Dinkelsprotten gibt, die dir immer so gut schmecken. Oder meine Haferplätzchen, die du jeden Abend verputzt.
1: Aber deine Kürbisflocken habe ich nicht angerührt. Wo sind die eigentlich?
2: Da sitzt du gerade drauf.
1: Also komm, dann mache ich dir jetzt zum Ausgleich ein pfälzisches Müsli.
2: Was soll das denn sein?
1: Ganz einfach. Man füllt einfach eine Haxe mit Gehacktem, legt es in süße Sahne ein und lässt es 3 Tage ziehen. Dann wird es nur noch mit Käse überbacken und mit feinen Zwiebelringchen garniert. Ab in den Mixer und fertig ist's. 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
3: Ich geh gleich die Zutaten holen.
2: Och Helmut, das wäre ein dolles Rezept für die Doris, damit die mal was auf die Rippen kriegt. Hab immer das Gefühl, dass ich mich selbst umarme, wenn ich die mal richtig drücke.

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0: Und? Was steht heute so an im Bundestag? Hey?
1: Heute ist keine Sitzung. Ich muss auf Staatsbesuch nach Moskau.
0: Zu Boris, hä? Fein. Dann bestelle ich mir aber mal einen lieben Gruß, gell?
1: Mach ich.
0: Vielleicht ist es besser, ich gebe dir ein paar Tipps, Bub. Musst ja schließlich wissen, was auf dich zukommt in Moskau, gell?
1: Na, da bin ich aber mal gespannt.
0: Also, erste Mal nimmst du hier diese Strickjacke mit. Die hat der Boris auch. Nur, dass bei ihm statt der Krieger eine Flasche Wodka in der Innenseite steckt. Das zeichnet sich nämlich nicht so ab wie im Anzug.
1: Aha.
0: Ja, und irgendwann sagt der Dolmetscher sowas wie, Sau, na?
1: Ist das so?
0: Ja, ja. Dann will er dich aber nicht beleidigen, sondern dann geht's zum Boris nach Hause.
1: Ja. Ja, lass mich raten. Dann zieht ihr euch aus und schwitzt zusammen.
0: Ja, richtig. Woher weißt denn das?
1: Helmut, das ist so beim Saunen. Da sitzt man nackt zusammen in so einer Kammer und schwitzt.
0: Ach so. Und ich hab mich immer gewundert, warum die Jelzins ihre Heizung nicht einfach runterdrehen, statt sich auszuziehen. Das war also Saunen.
1: Oh.
0: Herrje, da muss ich schnell den Theo Weigel wieder ausladen. Der wollte mir nämlich morgen, was er auf seinem neuen Instrument vorspielen, sagt er. Aber das kann er vergessen. Nicht mit mir.
1: Hä? Warum denn das jetzt?
0: Na, jetzt wurde mir erklärt, dass was Saunen ist. Will ich gar nicht mehr wissen, was Posaunen ist. Ja. Theo, dazu den Schweinskram kannst du mit dem Westerwelle machen. So.
1: Södi! Was ist denn, Helmut?

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